0: Fahrer da und ich gebe da mal kurz Nachhilfe im Wiesenlexikon. 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
2: Guten Morgen am Montag. Wir starten in die neue Woche mit Top-Herbstwetter. Wie gewohnt ist es jetzt in der Früh noch ein bisschen frisch, aber es wird noch richtig fein. Die Sonne bringt dann 19 bis 25 Grad. Also die Jacke, die du jetzt noch brauchst am Weg zur Arbeit, die wirst du dann am Nachmittag rumtragen müssen. Und auch in den nächsten Tagen, da zeigt sich der Herbst von seiner besten Seite.
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2: 5.23 Uhr, hey zu dir ins Auto, das ist der Kronehit Verkehrscheck, powered by ÖAMTC und da läuft's wie gewohnt um diese Uhrzeit, also noch super entspannt, du kommst gut voran.
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1: Schönen guten Morgen. Na, dann beginnen wir mal die Runde mit dabei. Anita Homeoffice Ableininger. Schönen guten Morgen.
2: Hallo.
1: Guten Morgen. Freddy sagt uns, wie es auf den Straßen ausschaut.
3: Jawohl, schönen guten Morgen.
1: Guten Morgen. Clemens hat die Nachrichten. Guten Morgen.
4: Hallo.
1: Und Marlene startet jetzt gleich mit den Wetteraussichten. Guten Morgen.
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6: Guten Morgen am Montag, schön, dass du mit Kronehit in die neue Woche startest und auf die kannst du dich wettertechnisch echt freuen. Es wird richtig fein, heute super viel Sonnenschein und nur wenig Wolken, 19 bis 25 Grad gehen sich aus. In Vorarlberg und Tirol können stellenweise sogar bis zu 27 Grad werden. Jetzt in der Früh brauchst du aber doch noch eine dickere Jacke, aktuell nur 8 Grad in St. Pölten, 9 in Villach oder 14 bei dir in Bludenz.
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3: 5.47 Uhr, schönen guten Morgen, schönen Wochenstart. Der Blick auf Österreichs Straßen beim Kronehit Verkehrscheck, powered bei ÖAMTC. Ich bin Freddy Hahn. Das geht rucki zucki, da ist aktuell noch nichts los, keine groben Verzögerungen. Gute und vor allem sichere Fahrt. Und damit du da top informiert reinstartest, inklusive Ergebnis Österreich gegen dem Kosovo, die Infos kommen jetzt mal von Clemens Draxler.
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7: SPÖ-Chef Andreas Babler hat am Freitag Konkurrenz bekommen. Der Medienmanager Gerhard Zeiler möchte die Partei übernehmen und aus der Krise führen. Das bestätigt Zeiler, der Chef bei Warner und bei HBO ist gestern auch noch einmal in der ZIP 2. Drei ehemalige Landeshauptleute aus der Steiermark, dem Burgenland und Kärnten sprechen sich gestern für den neuen Mann Zeiler aus. Franz Wowes, der frühere steirische SPÖ-Landeschef, sagt etwa, Zeiler wäre eine große, seltene Chance. Ansonsten gibt es in der SPÖ zu der Thematik eher Zurückhaltung. Ab Donnerstag sollten die Preise an den Tankstellen wieder etwas sinken. Die Regierung will heute im Nationalrat nämlich die Spritpreisbremse beschließen. Dadurch sollten ab 1. Oktober die Preise bei Benzin und Diesel um etwa 12 Cent sinken. Die Spritpreisbremse ist vorerst einmal bis Ende November geplant. Das Thema Neutralität ist seit dem russischen Angriff nicht nur bei uns hochaktuell. Die Schweizerinnen und Schweizer stimmen gestern dagegen, die eigene Neutralität zu verschärfen. Mehr als 70% sind gegen eine striktere Neutralität. Damit ist auch klar, dass die Schweiz bei den Sanktionen gegen Russland weiterhin mitmacht. Österreichs Fußballnationalteam setzt den Erfolgslauf in der Nations League fort. Das ÖFB-Team gewinnt gestern Abend mit 3:1 gegen den Kosovo. Für Österreich treffen dabei David Affengruber Junior, Adamu und Kane Chukwuemeka. Österreich führt die Gruppe jetzt vor dem Kosovo, Irland und Israel an. Jetzt gibt es ein paar Tage Pause, bevor es am Donnerstag dann auswärts gegen Irland weitergeht. Und damit nochmal zur gestrigen Lottoziehung. Es gibt einen Solo-Sechser. Ein Gewinner oder eine Gewinnerin holt den Dreifach-Jackpot und 3,1 Millionen Euro. Die nächste Ziehung findet am kommenden Mittwoch statt.
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1: Special Woche bei uns. Wir erraten ja hier bei uns in der Sendung immer den Namen deines Haustiers, unser absolutes Lieblingsspiel. Und jetzt wollen wir auch mal dich und deinen Hund persönlich kennenlernen. Und zwar diesen Samstag auf der Hundemesse Bundesliga Tulln. Tiernamen raten in real life. Wir erraten dort vor Ort den Namen deines Hundes.
2: Ich bin schon so gespannt, wie das wird. Ich habe ein bisschen Angst, dass wir uns ein bisschen blamieren werden dann vor Ort. Es werden uns ganz, ganz viele Hunde dann einfach vorgeführt und der Besitzer gibt uns also ein paar Hinweise und dann schauen wir mal, ob wir da dahinter kommen können.
1: So zum Beispiel wie mit der Lisa und ihrer Dogge. Und Lisa aus Gittersdorf, bitte gib uns den ersten Tipp zum Namen deiner Dogge.
3: Also es ist ein Name, der sowohl für Menschen als auch für Tiere also man geben kann und der ist skandinavischer Herkunft.
1: Ist skandinavischer, der Name? Okay. Also das G-Modell zu Giovanni. Heißt
3: ja,
1: der wie ein IKEA-Möbelstück?
3: Ja, richtig. Kein Italiener, sondern
2: Björn!
1: Pax!
3: Nicht Björn, nein. Auch nicht.
1: Ole!
2: Sven!
3: Also der Anfangsbuchstabe und der Endbuchstabe, die sind gleich.
1: Anna!
2: Bitte, das ist ein Mann. Hund!
1: Ja, eher beim Anfangsbuchstabe und der Schlussbuchstabe sind gleich.
3: Die Hauptfigur einer sehr bekannten Serie heißt so.
2: Ah, von Vikings vielleicht?
3: Ja, die Serie ist Vikings, genau.
2: Oh, Kacke. Und dann ist dieser gut aussehende mit den hellblauen Augen, der. Wie heißt denn der nochmal?
4: Ich muss nicht gucken.
3: Ja, genau.
2: Also er hat wirklich eisblaue Augen, immer so eine mega coole Frisur.
4: Und ist sharp,
2: blonde Haare. Schaut echt gut aus, muss ich sagen.
4: Okay.
2: Warte mal. Vikings Hauptdarsteller. Sonst dauert das hier noch ein bisschen länger.
1: Ich wollte gerade sagen, wir spielen ja mit Powered by ChatGPT.
2: Dein Hund heißt Ragnar.
3: Ja, genau.
1: Ragnar, okay.
4: Noch nie gehört.
2: Ja.
1: Ich kenne das nur im Zusammenhang mit hier. Ich habe eine Ragnar-Lampe gekauft. Jetzt muss ich sie nur mehr aufbauen. Also ich bin gespannt, ob die Anita mit ChatGPT unterm Tisch versuchen wird, den Namen
2: deines Hundes
1: vor Ort zu erraten. Am Samstag, 3. Oktober, sind wir auf der Hundemesse in Tulln mit dir. Hoffentlich auch, komm gerne vorbei und lass uns den Namen deines Tieres erraten. Alle Infos gibt's jetzt auf kronehit.at. Guten Morgen, heute am Montag, 9:09 ist es.

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1: 14 Minuten nach 6. Guten Morgen, hier ist Krone Hit, die Tankpreise. Ein absoluter Wahnsinn. Wenn du an der Tankstelle vorbeifährst, hilft eigentlich nur Augen zu machen. Jetzt soll ja ab Donnerstag die Spritpreisbremse wirken. Das sind 12 Cent pro Liter. Uhu, aber wir machen nicht halbe, wir machen ganze Sachen. Ich bezahle nämlich deine gesamte Tankrechnung. Wolfgang aus Deutschwagen ist jetzt bei uns am Telefon. Du wartest Kaffeemaschinen und fährst durch ganz Wien herum. Und hast du deine Tour eigentlich schon mit ChatGPT geplant?
2: Ja, ich weiß nicht, der ChatGPT bin ich nicht ganz so. Meistens die Antworten gebe ich mir selber, wenn ich draufkomme. Ja, wenn ich irgendwelche speziellen Fragen bei ChatGPT habe, dann stellt er alles in Frage, Empfehlungen, es gibt keine Entscheidungen oder Gefühlsfragen von einer Beziehung zum Beispiel, wenn man wissen will, ja, wie gehen wir richtig vor, dann wird immer herumgeschweift, sie dürfen ja, glaube ich, nichts Negatives sagen oder weiß ich nicht.
3: Aha, also Beziehungsfragen hast du auch gestellt, oder wie?
2: Habe ich einmal gestellt, wie sie da reagiert, ja, und ich habe das eher einmal, ja, na, da kriegst du da, weil das einmal Spaß, aber wissen will, also die geben da keine ordentliche Auskunft, die weichen
1: die
2: nur aus, ja.
1: Halt nicht, also, Wolfgang, wie ein wirklich guter Freund, der sagt, vergiss die, es wird nichts, oder?
2: Ja, genau, das sagst du nicht, ja.
1: Wolfgang, ganz kurz noch, wie hoch war deine letzte Tankrechnung?
2: 99, glaube ich.
1: Ja, okay. Ich übernehme deine Tankrechnung, Wolfgang.
2: Wow, ehrlich, das ist schön, ja. Das ist eine Antwort, mit der man was aufhören kann.
1: Ja? Super, ja. Stell dir vor, die gebe ich dir selber und muss sie nicht vorlesen, ja? Nachdem ich ChatGPT gefragt habe, du, der Wolfgang gewinnt jetzt gleich bei uns, was würdest du ihm antworten? Super Idee, du bist wirklich voll sympathisch. Sag ihm, gratuliere, Wolfgang.
2: Ja, herrlich, danke. Ja, mach einen Luftsprung. Gell,
1: so soll es sein.
3: Oder sag's einfach ganz trocken, wow.
1: Danke.
2: Wow, das hast du gut gemacht. Dankeschön.
1: Eben, bei uns sprichst du noch mit echten Menschen, also her mit deiner Tankrechnung. Alle Infos auf kronehit.at. Wettersichten für den superschönen Tag haben wir in 5 Minuten für dich.

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4: Schönen guten Morgen, wir starten gemeinsam in diese neue Woche. Montag in der Früh, 6.21 Uhr, 9 Minuten noch, dann ist es 6:30 und der Tag beginnt schon mal super in und rund um Wien. Unfall auf der Tangente, Details gibt's gleich vom Freddy.
5: Yes.
4: Und die Wetteraussichten sind dafür super erfreulich. Marlene, bitte.
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7: Guten Morgen am Montag, wir starten zusammen in die neue Woche mit Top-Herbstwetter. Wie gewohnt ist es jetzt in der Früh noch ein bisschen frisch, aber es wird noch richtig fein. Die Sonne bringt heute 19 bis 25 Grad. Also die Jacke, die du jetzt noch brauchst für den Weg zur Arbeit, die wirst du dann am Nachmittag rumtragen müssen. Und auch in den nächsten Tagen zeigt sich der Herbst von seiner besten Seite.
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5: 6.22 Uhr in 8 Minuten. Es ist 6:30. Schönen guten Morgen. Freddy Hahn bei dir. 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Und Riesenprobleme gibt es in Wien. Natürlich setzt der Pendlerverkehr ein. Und just da passiert ein Unfall. Auf der Tangente Richtung Süden. Und zwar auf der Praterbrücke. Da hat es gekracht. Rückstau im Endeffekt. Jetzt die Tangente zurück bis hier Stetten. Die steht aktuell. Auch wenn du von der A22 Richtung Tangente möchtest, stockt es bereits ab dem Tunnel. Kaisermühlen. Also da auf jeden Fall mehr Zeit einplanen oder den oder die Vorgesetzte anrufen und sagen, dass du heute ein bisschen zu spät kommst. Gute und vor allem sichere Fahrt.
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0: Schönen guten Morgen, heute Montag, hier ist Conrad. Wir starten gemeinsam. Jetzt ist es 6.36 Uhr, 6 Minuten nach halb 7. Um 3 Viertel gibt es bei uns die nächsten Nachrichten. Und heute Montag, 28. September, ist Tag der guten Nachbarn. Wie schaut es denn aus? Habt ihr gute Nachbarn?
1: Ja, schon. Aber ich weiß, dass du letztens auch was erzählt hast, dass du irgendwann einmal bei irgendeiner vorigen Wohnung mal eine besondere Begegnung hattest mit deinem Nachbarn.
0: Ja, ich hatte wirklich super Nachbarn. Ich habe in einem echt coolen Haus gewohnt. Ich frage mich eigentlich, warum ich dort ausgezogen bin, aus heutiger Sicht. Aber ich bin immer des Abends in den Lift eingestiegen und mit mir ist eine Frau eingestiegen. Und dann fahren wir so hinauf und die schaut mich an und sagt dann den alles entscheidenden Satz: Komm ich zu dir?
2: Nein!
0: Ja!
1: Hä?
0: Ernsthaft? Und dann hat sie auf ihr Handy geschaut und hat gesagt, nein, ich komme nicht zu dir. Und die ist zu meinem Nachbarn gekommen und ich weiß nicht, was sie hatten, ihren Spieleabend oder so, ich weiß es nicht. Aber
1: ein Spieleabend? Aber
0: ja,
1: dein Nachbar,
0: schade, ja.
1: Ist der in einer Beziehung gewesen damals oder
0: du,
1: nicht?
0: Ich könnte mir vorstellen, also es ist lange her, aber ich glaube, der war sogar verheiratet. Vielleicht haben die gesagt, wir holen uns mal einen Joker oder so, keine Ahnung. Aber
3: ja, und wie du ihn das nächste Mal gesehen hast, hat er irgendwie entspannter gewirkt oder...
0: Du, keine Ahnung, das weiß ich nicht. Ich habe nicht so auf ihn geachtet, eher auf seine Frau. Nein, aber ich hoffe, sie sind noch immer gut verheiratet. Aber der hatte einen Überraschungsbesuch.
2: Ist das stark.
1: Spieleabend,
0: ja, für Erwachsene. So, wie schaut es bei dir aus? Hast du gute Nachbarn?
2: Oder werden sie besucht?
0: Ja, das ist ja okay. Und vor allem, was muss dein Nachbar oder deine Nachbarin wirklich können? 07711 27711, die Hotline zu uns. Guten Morgen, jetzt ist es 6.37 Uhr.

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4: Schönen guten Morgen, 6.45 Uhr, 6:45, 6:45 ist es, hier ist Cornet, Montag in der Früh, mit dabei. Anita, Homeoffice ab Leidinger,
5: morgen.
4: Schönen guten Morgen.
5: Hallo.
4: Freddy sagt dir, wie es auf den Straßen ausschaut, Unfall auf der Tangente, na, bravo.
6: Alles Gute,
4: ja. Alles Gute für alle, die in und rund um Wien unterwegs sind. Clemens hat die Nachrichten, guten Morgen, guten Morgen.
7: Guten Morgen.
4: Und Marlene, die Wetteraussichten, die sind super erfreulich. Guten Morgen.
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5: Guten Morgen am Montag und der Blick auf die Krone-Wetterkarten schaut echt nach perfektem Herbstwetter aus. Jetzt in der Früh ist es wie gewohnt, aber doch noch sehr frisch. 8 Grad in Steyr, 7 in Leoben oder 11 Grad jetzt bei dir in Podersdorf. Aber es wird heute noch richtig angenehm. 19 bis 25 Grad gehen sich aus. In Tirol und Vorarlberg können sogar stellenweise bis zu 27 Grad werden. Dazu gibt es überwiegend Sonnenschein und fast keine Wolken. Und auch in den nächsten Tagen bleibt uns das schöne Herbstwetter.
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4: 6.46 Uhr, Freddy Hahn bei dir, Krone-Hit-Verkehrscheck, powered by ÖANTC. Das ist der Blick auf Österreich Straßen, Wochenstart und leider extrem viel los. Gehen wir es an, wir starten in der Steiermark auf der A9 Richtung Graz. Ab Wildon dauert es eine Viertelstunde länger. In Oberösterreich der Weg nach Linz auf der B3, da stockt es vor der Donaubrücke Mauthausen im Baustellenbereich. Niederösterreich, gerade reingekommen, ein Unfall auf der A3 Richtung Wien. Gekracht hat es da kurz vor Münchendorf, da hat es ein Auto überschlagen, die Überholspur ist blockiert, der Rückstau reicht dann mittlerweile bis Ebrechtsdorf West zurück. Und Wien, Tangente Richtung Süden, die Unfallstelle Höhe Praterbrücke, die ist jetzt geräumt, der defekte LKW ist abgeschleppt, allerdings gibt es da immer noch Rückstau bis hier Städten zurück und auch auf der A22 Richtung Tangente, da stockt es bereits ab der Reichsbrücke. Gute und vor allem sichere Fahrt. Jetzt mal die News, die hat Clemens Draxler.
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9: Ab Donnerstag sollten die Preise an den Tankstellen wieder etwas sinken. Die Bundesregierung will heute im Nationalrat nämlich die Spritpreisbremse beschließen. Dadurch sollten ab 1. Oktober die Preise bei Benzin und Diesel um etwa 12 Cent sinken. Die Spritpreisbremse ist vorerst einmal für Oktober und November geplant. In England sind gestern 5 Personen wegen Terrorverdachts verhaftet worden. Die 5 Männer sollen sich in der Nähe eines Militärstützpunktes aufgehalten haben, den die USA benutzen. Schwer bewaffnete Polizisten haben die Männer in weißen Kastenwegen gestoppt. Die Behörden erklären, dass die Terrorverdächtigen bereits länger beobachtet wurden. Damit zum Fußball. 2 Siege aus 2 Siegen. Genauso haben sich die Österreicher den Start in die Nations League vorgestellt. Gestern gibt es im vollen Ernst-Happel-Stadion einen 3:1-Sieg gegen den Kosovo. David Affengruber, Junior Adamu. Die beiden erzielen ihr erstes Tor für Österreich. Kane Chukwuemeka trifft zum zweiten Mal. Österreich ist damit jetzt Tabellenführer. Schon am Donnerstag geht es auswärts weiter gegen Irland. Krone-Hitstar Taylor Swift hat gestern bei den MTV Music Awards den Preis für das beste Video des Jahres gewonnen. Swift gewinnt mit ihrem Song Fate of Ophelia. Den Preis widmet Taylor Swift der verstorbenen Country-Ikone Dolly Parton. Die meisten Trophäen gestern gewinnt allerdings Madonna. 7 Trophäen gibt es für sie, unter anderem den Preis für die Künstlerin des Jahres. Und damit noch zur gestrigen Lottoziehung. Es gibt einen Solo-Sechser. Ein Gewinner oder eine Gewinnerin holt den Dreifach-Jackpot und 3,1 Millionen Euro. Die nächste Ziehung, die findet am kommenden Mittwoch statt.
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0: 7 nach 7 ist es. Guten Morgen. Kommen wir zum Fußball, kommen wir zum österreichischen Fußballnationalteam. Clemens Draxler ist bei uns. Guten Morgen, guten Morgen. Und man muss sagen, es geht auch ohne Arnautovic und Alaba scheinbar, oder?
1: Ja, es macht gerade wieder richtig Spaß, österreichischer Fußballfan zu sein. Ausverkauftes Ernst-Happel-Stadion gestern. 2 Spiele, 2 Siege. Österreich ist Tabellenführer in der Nations League. Und gestern hat es einige Lichtblicke gegeben beim 3:1 gegen den Kosovo. 2 Spieler, die ihr erstes Tor für Österreich erzielt haben, nämlich David Affengruber und Junior Adamu. Kani Chukwuemeka, der hat sein 2. Tor für Österreich erzielt. Und wir haben einen Debütanten im Tor, Christian Zawiszycki, der ist 19 von Red Bull Salzburg. Und vor ein paar Jahren war er noch Balljunge, das heißt, der hat den Spielern von der Seitenlinie die Bälle zugeworfen. Ja. Im Frühjahr war er noch als Fan im Stadion und jetzt steht er einfach im Tor bei Österreich.
0: Also
1: und
0: du siehst, Anita, Karrieren sind möglich, bleib dran.
2: Ja.
0: Also wir gratulieren. Wir spielen die Woche dann noch einmal, gell?
1: Ja, es geht gleich weiter. Am Donnerstag auswärts gegen Irland und am Sonntag dann auswärts gegen den Kosovo. Und wenn es so weitergeht wie die letzten Tage, dann wird das wahrscheinlich auch richtig viel Spaß machen.
0: So soll es sein. 8 Minuten nach 7 ist es. Guten Morgen, Herr Skonet.

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1: 14 Minuten nach 7 und es ist eine aufregende Woche. Ganz besonders für dich, Marlene, und für dich, Anita.
2: Ich freue mich schon so sehr. Wir sind ja am Samstag auf der Tiermesse, auf der Hundemesse. Und ich bin schon gespannt, welche Leckerlis du dir vorbereitet hast, Meinrad.
1: Auf jeden Fall jede Menge. Und da kommst du bitte mit deinem Hund vorbei und wir werden dort live versuchen, den Namen deines Haustiers zu erraten. Ja, also deines Hundes in dem Fall. Samstag, 3. Oktober ist das bei der Hundemesse in Tulln. Und du weißt, wir spielen das ja sehr, sehr gerne, das Tiernamen-Ratenspiel. Jetzt mit dem Thomas aus Heimburg. Guten Morgen. Du hast einen Hund, erzähl mal ein bisschen was über deinen Hund.
3: Also der ist vom Tierarzt mehr oder weniger auf einem Einkaufsparkplatz so eine ganze Schachtel mit Hunde gefunden worden.
2: What?
3: Und haben wir sie einen ausgesucht. Und der Name hat so ein bisschen einen Hintergrund, wie sich der Hund verhalten hat, wie ich ihn das erste Mal in die Hand genommen habe.
2: Lulu.
3: Nein.
2: Ja, manche Hunde haben halt Angst und machen sich halt an.
4: Na, manche freuen sich so stark, dass sie sich anmachen. WTF.
2: Ja.
3: Ja. Kann ich schon hinweisen.
1: Solange es nur die Hunde sind, geht's eh.
2: Happy.
3: Der Hund war nicht größer. Nein, der Hund, ich sage euch nur einen kurzen Hinweis, der Hund war nicht größer wie ein Brillenetui und ich habe ihn so in der Hand gehalten und er hat mich angeschaut und hat mit ein bisschen was über 2 Wochen ganz leicht begonnen zu bellen und die Zähne zu zeigen.
1: Also mit Brillenetui hast du ihn Brilli Vanille genannt? Nein.
3: Nein.
1: Rocky.
3: Genau.
2: Wirklich?
3: Da sind wir schon sehr nah.
1: So. Nein, was heißt, wir sind schon sehr nah,
3: aber noch nicht dort.
1: Rocky Balboa?
3: Nein. Es hat schon mit dem zu tun, aber der Name ist anders.
4: Boxer.
2: Rocket.
3: Nein.
4: Mit dem hat es zu tun.
3: Es hat mit dem Schauspieler zu tun.
1: Sylvester Stallone.
3: Ja, mit dem hat es zu tun.
4: Ja, warte, aber was hat Sylvester Stallone noch gemacht? Muss mal kurz googeln.
2: Also hat es mit so einem Film zu tun, den Sylvester Stallone gemacht hat?
3: Ja.
2: Ah, Rambo.
3: Richtig.
2: Wow, yes. Voll gut. Der kleine Rambo also.
3: Ja. Der hat sich auch das ganze Leben verhalten wie der Rambo.
1: Auf Angriff geblieben.
3: Er ist eigentlich immer auf Angriff geblieben, hat aber niemanden gebissen, aber er hat halt immer so... Also er hat sich vor nicht Angst.
1: So soll es sein. Am Samstag sind wir dann in der Messe Tulln, Tiernamen raten live und wir erraten den Namen deines Hundes und warten damit die Leckerlis von Hundefeinkostladen.at auf dich am Samstag sehen wir uns.

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2: Guten Morgen, wir stehen gemeinsam auf. Am Montag auf in eine neue Woche. 7.22 Uhr ist es, 8 Minuten noch. Dann ist es 7:30 Uhr. Viel los auf den Straßen, viele unterwegs ins Büro. Probleme gibt es auf der Tangente. Und auf der A3, Freddy hat die Infos für dich.
3: Yes.
2: Und vom Wetter her, Blick hier in Tirol. Ich bin ja heute auch im Homeoffice. Das wird ein schöner Tag. Details gibt es jetzt von Marlene.
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5: Guten Morgen am Montag, und wenn du dich jetzt gerade für die Arbeit fertig machst, dann nimm dir doch noch einen Pulli oder so eine Übergangsjacke mit. In der Früh ist es doch noch frisch, jetzt aktuell nur 7 Grad im Freistaat, 9 in Steyr oder 11 Grad in Wien. Die Sonne setzt sich heute schon bald durch und bringt dann 19 bis 25 Grad. Und auch in den nächsten Tagen bleibt es angenehm, bei meist über 20 Grad und super viel Sonnenschein.
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2: In 7:58 Minuten, Freddy Hamm bei dir. Krone-Hit-Verkehrscheck, powered by ÖAMTC. Das ist der Blick auf Österreichs Straßen und Hotspot, definitiv Niederösterreich und Wien. Starten wir mal auf der A3 in Niederösterreich, Fahrtrichtung Wien. Beim Münchendorf hat sich ein Auto überschlagen. Das wird jetzt gerade geborgen. Dementsprechend ist die Überholspur blockiert. Der Rückstau reicht bis Pottendorf. Du verlierst hier 40 Minuten. Dann sind wir in Wien, beziehungsweise am Weg nach Wien, Tangente Richtung Süden, von hier Stetten bis zum Knoten Prater, eine halbe Stunde Zeitverlust. Auf der A22 Richtung Wien stehst du bereits ab der Reichsbrücke. Dann sind wir jetzt in Niederösterreich nochmal auf der S1, Fahrtrichtung Knoten Vösendorf, bei Rannersdorf ein Unfall, auch hier Stau. Und dann noch ein Blick nach Oberösterreich und die Steiermark. Beginnen wir in Oberösterreich, B3 Richtung Linz, vor dem Baustellenbereich bei der Donaubrücke Mauthausen 4 Kilometer Stau, und auf der A9 in der Steiermark dauert es länger Richtung Graz ab Wildon. Da planst du am besten eine Viertelstunde ein. Sonst läuft's, gute und vor allem sichere Fahrt.
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1: Guten Morgen, hier ist Krone. 7.37 Uhr, wir stehen gemeinsam auf und die Spritpreise. Auch Montag in der Früh, wieder ein Wahnsinn. Dauert noch bis Donnerstag, bis die Spritpreisbremse greift und es ist ein bisschen billiger macht. Aber wenn du die Wahl hast zwischen ein bisschen billiger und gratis, dann entscheide dich doch eher für gratis und schick mir deine Rechnung. Ich bin als Tankinator auch in dieser Woche unterwegs und übernehme deine Tankrechnung. Bianca aus dem schönen Virgen in Osttirol jetzt bei uns am Telefon. Guten Morgen, was machst denn du beruflich?
2: Ich bin LKW-Fahrerin.
1: Okay.
2: Ich fahre Betonmischer.
1: Okay. Wow. Und welche Strecke fährst du da? Fährst du Richtung Lienz oder Richtung Felbertau? Und welche Strecke fährst du da?
2: Genau, also mit der Arbeit jeden Tag Richtung Lienz. Ich fahre mit dem Auto bis zur Arbeit, die ersten 30 Kilometer und dann steige ich in LKW um.
1: Und mit dem Bus keine Chance aus Virgen, oder? Bis du in Lienz bist. Wie lange würde das dauern?
2: Es ist schon ein kleines Stückchen, aber es war ziemlich umständlich, da mir jeden Tag ein bisschen anders starten und eigentlich ganz flexibel sein müssen. Also das ist fast ein bisschen unmöglich, da jeden Tag mit den öffentlichen Verkehrsmitteln zu fahren.
1: Das heißt, du gehörst auch zu all jenen, die nur schmunzeln können, wenn Politiker sagen, naja, da muss man halt mehr die öffentlichen Verkehrsmittel benutzen, gell?
2: Ja, genau, mir kennt auch ein bisschen dazu.
1: Wie hoch war denn deine letzte Tankrechnung, Bianca?
2: Ich habe 119 Euro getankt.
1: Okay, das ist ganz ordentlich, wow, gell? Aber Bianca, das nächste Mal kann ich dir sagen, bist du ganz, ganz entspannt auf der Tankstelle. Du weißt, in Zeiten wie diesen bin ich als Tankinator unterwegs und übernehme natürlich sehr, sehr gerne deine Tankrechnung. 119 Euro und ein bisschen was.
2: Ja, das ist super. Das freut mich voll. So kann der Tag starten.
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1: Auf jeden Fall. Und her mit deiner Tankrechnung. Übernehme ich auch gerne alle Infos auf kronehit.at.

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4: Auf geht's, 7:45 Uhr, dreiviertel acht ist es. Alle wieder mit dabei. Anita, Homeoffice ab Leidinger. Guten Morgen.
5: Hallo.
4: Zum Ponyhof. Ich habe unlängst jemanden getroffen, der gesagt hat, stimmt das wirklich? Ich höre das jeden Tag. Ist die wirklich im Homeoffice?
5: Ja, tatsächlich. Ja. Ich bin wirklich da. Bin im Gästezimmer jetzt gerade mit so einem Headset und hier verbunden mit so einem kleinen Home-Studio.
4: Und man muss sagen, das sagt dir eh alles über dein Leben aus, dass du mittlerweile bei dir daheim im Gästezimmer bist.
5: Ja, ich finde schon chillig.
4: Ist für die Nachrichten zuständig. Schönen guten Morgen.
6: Guten Morgen, hallo.
4: Freddy sagt dir, wie es auf den Straßen ausschaut. Klassischer Montag, ja, alle wieder am Weg, viel los. Hat Reihensprobleme gegeben, Tangente. Details jetzt gleich. Und erfreuliches aber auch natürlich für dich. Und zwar die Wetteraussichten. Marleen, frisch eingeflogen, zurück aus Ibiza.
5: Sehr.
4: Willkommen und bitte viel Sonne heute.
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8: Guten Morgen Montag, wir starten zusammen in die neue Woche mit Top-Herbstwetter. Wie gewohnt ist es jetzt in der Früh noch ein bisschen frisch, aber es wird dann heute noch richtig fein. Die Michaela aus Kremsmünster ist jetzt dran. Wie ist es denn bei dir?
9: Blauer Himmel, ein paar weiße Wolken sind drauf, die was ein wenig verziehen, aber es schaut aus, als wenn es wirklich ein schöner Tag wird.
8: Ja, die Sonne bleibt uns heute auch und bringt 19 bis 25 Grad.
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4: Dreiviertel acht, Freddy Hamm bei dir. Krone-Hit-Verkehrscheck, powered by ÖAMTC. Und man merkt, der Verkehr hat wieder voll zugeschlagen. Es ist einiges los, auch einige Unfallstellen. Gehen wir es an, Niederösterreich. Da starte ich jetzt mit den guten Nachrichten. A3 Richtung Wien. Die Unfallstelle kurz vor Münchendorf ist geräumt. Der Rückstau hat sich da größtenteils aufgelöst. Allerdings ein neuer Unfall auf der S1 Richtung Vösendorf und zwar zwischen Rannersdorf und Leopoldsdorf. Und da reicht der Rückstand mittlerweile bis nach Schwechat-Ost zurück. In Wien, Tangente Richtung Süden, von der Breitenleer Straße startend bis zum Knoten Prater. Eine halbe Stunde Zeitverlust. Außerdem ist im Staubereich nach dem Stadtlauertunnel noch ein Auffahrunfall passiert. A22 Richtung Tangente, da stockt es bereits ab der Reichsbrücke. Oberösterreich, B3 Richtung Linz, da stockt es vor der Donaubrücke Mauthausen im Baustellenbereich und in der Steiermark, da dauert es länger auf der A9 Richtung Graz und zwar ab Wildon. Plus 15 Minuten. Gute und vor allem sichere Fahrt. Jetzt mal die News, die hat Clemens Draxler.
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10: Der Vulkan Ätna hat den Flugverkehr über Sizilien im Süden Italiens weiterhin fest im Griff. Eine Aschewolke hat den Flughafen von Catania am Wochenende lahmgelegt. Und auch heute bis zumindest 12 Uhr zum Mittag können keine Flugzeuge starten und landen. Viele Passagiere hängen auf Sizilien fest. Am Vormittag wird jetzt die Lage neu evaluiert. Fluggäste können aber teilweise über die Flughäfen Palermo und Comiso umgeleitet werden. In Österreich gibt es gestaffelte Steuern. Das heißt, wer mehr verdient, zahlt auch mehr Steuern. Bei einem Jahreseinkommen von 500.000 Euro zahlt man aktuell 50% Steuern. Ab 1 Million Euro sind es 55%. Die SPÖ schlägt jetzt vor, den höchsten Steuersatz jetzt schon ab 500.000 Euro einzuführen. Topverdiener könnten damit Familien mit niedrigem Einkommen entlasten, so der Plan. Ob die ÖVP und die Neos bei den Plänen mitmachen, ist aktuell aber nicht klar. In Österreich werden täglich mehr als 3000 Tonnen Lebensmittel weggeschmissen. Das sind 140 LKWs voll mit Lebensmittel, sagt die Umweltorganisation WWF heute. Um dem entgegenzuwirken, fordert WWF bessere Bedingungen für Lebensmittelspenden. Große Unternehmen sollten einerseits steuerliche Anreize, andererseits auch Strafen bei Lebensmittelverschwendung erhalten, so der Vorschlag. Für Österreich läuft es in der Nations League aktuell richtig gut. Nach dem gestrigen 3:1 gegen den Kosovo hat Österreich jetzt 2 Siege aus 2 Spielen. Nicht ganz nach Wunsch verläuft es unterdessen gerade in Deutschland. Star-Trainer Jürgen Klopp hat dort ja das Ruder übernommen und gestern setzt es dann eine überraschende 0:1 Niederlage gegen Griechenland und das auch noch vor heimischen Fans in Augsburg. Nach dem 1:1 gegen die Niederlande liegt Deutschland jetzt nur auf Tabellenplatz 3 von 4. Und damit noch schnell zur gestrigen Lottoziehung. Es gibt einen Solo-Sechser, ein Gewinner oder eine Gewinnerin holt dabei den Dreifach-Jackpot und 3,1 Millionen Euro. Die nächste Ziehung, die findet am kommenden Mittwoch statt.

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0: Schönen guten Morgen, hier ist Konrad, Montag in der Früh. Wir stehen gemeinsam auf, fein, dass du mit dabei bist. 7 Minuten nach 8, heute ist Tag der Nachbarn. Und es gibt ja viele, die haben total nette Nachbarn und verstehen sich auch gut mit ihnen und grillen manchmal oder fahren auch auf Urlaub. Es gibt manche, die haben, wie soll ich sagen, herausfordernde Nachbarn. Jennifer aus Wien, du hast dich bei uns gemeldet und du hast eher einen ziemlich mühsamen Nachbarn. Erzähl einmal.
1: Ich habe einen Horror-Nachbar, ja. Früher war es jeden Donnerstag, hat er immer urlaut von seinem Balkon rausgeschrien und gesungen und weiß Gott was alles. Jeden Donnerstag, normalerweise einmal in der Woche. Jetzt kommt schon vor, dass 2 oder 3 Mal in der Woche ist und das ist schon echt nicht mehr zum Aushalten. Und er kann nicht einmal schön singen, dass man sagen kann, okay, gut, das ist ein Konzert vielleicht wert, aber nein, das ist Katastrophe.
0: Boah, okay, so. Also das ist der Nachbar, der Gesangsstunden nimmt oder dringend welche braucht, wir wissen es nicht. Und super mühsam ist, wie schaut es mit deiner Nachbarschaft aus? Hast du super liebe Nachbarin oder super lieben Nachbarn? 07711 27711, die Hotline zu uns. Guten Morgen heute am Montag. Wetteraussichten haben wir in 10 Minuten für dich hier auf Kronehit.

0: Schönen guten Morgen, 14 Minuten nach 8 ist es und 0771 11 2771 11 ist die Hotline zu uns. Guten Morgen. Wer ist denn da jetzt dran? Hallo.
1: Hallo, da ist die Vicky.
0: Hallo, schönen guten Morgen, Vicky. Hi. Wie war die letzte Woche, Vicky? Weil du warst ja in einer besonderen Rolle. Du hast nämlich auf den Hund von der Marlene aufgepasst.
2: Was?
1: Stimmt, ja.
0: Ja?
2: Ich denke mir schon, Vicky kenne ich. Oh Gott.
0: Ja. Und jetzt müssen wir das mal nachbesprechen, dein Hundesitting. Wenn wir jetzt davon ausgehen, dass die Marlene zum Beispiel nicht zuhören würde und du wüsstest, das ist nicht im Radio, ja? Auf einer Skala von 1 bis 10, wenn 10 super anstrengend ist und 1 halbwegs normal, wie würdest du die Marlene als Hundemama einordnen?
3: Sei ehrlich.
2: Bitte.
0: Unter uns. Also du musst dir vorstellen, Kindergärtnerinnen oder Lehrerinnen reden, ohne dass die Eltern zuhören.
1: Ich bin ehemalige Kindergartenpädagogin.
0: Na, dann kennst du sie, ja. Das Schlimmste sind die Eltern, nie die Kinder.
1: Das stimmt, das ist exakt dasselbe mit Hundeeltern. Aber harmlos, also...
2: Ja,
0: bitte! Alles klar, die Marlene hat noch nicht gezahlt.
1: Ich würde mich wahrscheinlich auf 5 setzen.
0: Die Marlene hat noch nicht gezahlt, deswegen na harmlos. Na kein Problem, jederzeit wieder. Gerne, gerne, gerne. Wie war das Wiedersehen?
1: Sehr süß, sehr süß. Also Bailey hat sich super gefreut, die Marlene hat sich super gefreut. Also, das ist einfach schön, wenn wieder zusammenkommt, was zusammengehört.
2: Ja, sie hat sich eh gefreut, aber weißt du, was komisch war? Wie wir dann wieder zu Hause waren, da hat sie sich mal wieder orientieren müssen. Sie ist in der Wohnung dann gesessen und hat so verwirrt geschaut, bleibt sie da jetzt? Muss sie da wieder bleiben? Also so ganz geheuer war sie dann doch nicht.
0: Aber freu dich, Marlene, als ich meinen jüngsten Sohn mal von meiner Schwester geholt habe, die auf ihn aufgepasst hat.
2: Ja.
0: War ich dort und habe einen Kaffee getrunken und der ist nur bei mir vorbeigelaufen, hat so getan, als hätte ich mich nicht gesehen und hat zu meiner Schwester gesagt, wann geht der wieder? Also es ist...
3: Bravo!
2: Ja, also falls sich der Meinrad irgendwann mal auch fragt, ob du auf seine Kinder aufpassen kannst, dann würde ich gleich mal ganz dringend Nein sagen, weil da ist die Bailey nichts dagegen, gell?
1: Ja, okay. Nein, ich bin auf Hunde spezialisiert, also...
0: Aber wir freuen uns, dass die Bailey wieder gut bei der Marlene angekommen ist und Vicky, vielen, vielen Dank dir.
2: Vom gesamten Team vor allem.
0: Absolut, ja.

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3: Guten Morgen, 8.21 Uhr, 9 Minuten noch, dann ist es 8:30. Wir starten gemeinsam mit dir in diesem Montag. Probleme auf den Straßen. Tangente hat es einen Unfall gegeben. A3, jetzt S1 in Niederösterreich, da verlierst du 40 Minuten. Details gibt's gleich und die Wetteraussichten kommen jetzt von der Marlene. Guten Morgen.
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5: Guten Morgen am Montag, schön, dass du mit Krone Hit in die neue Woche startest und auf die kannst du dich wettertechnisch echt freuen. Es wird richtig fein, heute super viel Sonnenschein und nur wenig Wolken, 19 bis 25 Grad gehen sich aus. In Vorarlberg und Tirol können stellenweise sogar bis zu 27 Grad werden. Jetzt in der Früh brauchst du aber doch noch eine Jacke, es ist noch ziemlich frisch, 11 Grad in Amstetten, 10 in Schärding oder 11 Grad jetzt bei dir in Kufstein.
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3: In 8 Minuten, 8:30, Fredi Hahn bei dir, Krone-Hit Verkehrscheck, powered bei ÖAMTC und in Niederösterreich alles andere als rosig, denn auf der S1 geht aktuell nichts weiter Richtung Vösendorf. Zwischen Rannersdorf und Leopoldsdorf ein Unfall, da ist jetzt gerade die Polizei und die Feuerwehr am Weg zur Unfallstelle, daran wird gearbeitet. Der Rückstau reicht ja bis zum Knoten Schwächer zurück, wirkt sich auch schon ein bisschen auf die A4 Richtung Ungarn aus, da auf jeden Fall 40 Minuten mehr Zeit einplanen. Eine halbe Stunde länger dauert es im Wiener Frühverkehr auf der Tangente Richtung Süden und zwar von der Breitenleer Straße bis zum Knoten Prater. Da hat es nämlich auch einen Unfall gegeben, die Unfallstelle wäre allerdings geräumt. Und in der Steiermark, da dauert es noch eine Viertelstunde länger auf der A9 Richtung Graz und zwar ab Wildon. Gute und vor allem sichere Fahrt.
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0: Guten Morgen, 8:04 ist es und ich habe das Gefühl, unsere heimischen Fußballspieler stehen heute ein bisschen leichter auf. Das war sehr, sehr erfolgreich, das Match gegen Kosovo und wir müssen sagen, es geht auch ohne Arnautovic und ohne Alaba. Kann man sagen, Clemens, du bist unser Fußballexperte heute, dass der Generationswechsel gelungen ist?
1: Ja, es war ein 3:1-Sieg und es sind einige ganz junge neue Spieler mit dabei. Zwei, die zum ersten Mal für Österreich überhaupt ein Tor geschossen haben gestern, nämlich David Affengruber und Junior Adamu, also ein paar richtige Lichtblicke. Und auch im Tor haben wir einen ganz jungen neuen Spieler, Christian Zawiszycki, der ist 19 Jahre jung, spielt bei Red Bull Salzburg und war vor ein paar Monaten noch als Fan im Stadion und hat von der Tribüne aus den Spielern zugejubelt und jetzt steht einfach im Tor.
2: Aber was war das überhaupt für ein Spiel? Freundschaftsspiel? Worum ging es überhaupt?
1: Da geht es um die Nations League und Österreich ist in der zweiten Liga und wir haben aber die Möglichkeit aufzusteigen wieder zu den besten Teams und Österreich hat jetzt 2 Siege aus den ersten beiden Spielen. Also es schaut richtig gut aus und am Donnerstag geht es gegen Irland weiter und am Sonntag gegen Kosovo und wenn wir da wieder gewinnen, dann messen wir uns das nächste Mal. Dann sind wir Nations League Meister in unserer Gruppe.
0: Aber man muss sagen, Clemens, du hast das Match ja gesehen, es macht wieder Spaß, den Österreichern zuzuschauen. Das war ja bei der WM nicht unbedingt so, gell?
1: Ja, richtig viel Spaß. Man muss auch dazu sagen, das hätte gestern ganz anders ausgehen können, weil der Kosovo hat in der 6. Minute eine Riesenchance auf 1:0 gehabt. Der Stürmer dann aber mit Torschusspanik schießt aus 3 Metern den Ball über die Latte. Und somit hat Österreich dann 3 Tore gemacht und gewonnen, ja.
0: Wir gratulieren und es geht hoffentlich weiter so. 8:36 ist es.
3: Die

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3: Schönen guten Morgen mit dabei. Anita, Homeoffice ab Leidinger. Guten Morgen und Morgen.
4: Guten Morgen, hallo.
3: Clemens feiert noch immer den Sieg der Österreicher,
5: ja,
3: im Fußball.
5: Das hat richtig viel Spaß gemacht gestern Abend. 3:1 gegen den Kosovo. Und so kann es weitergehen.
3: Hoffentlich, ja. Beim nächsten Match am Donnerstag. Nachrichten gibt es auch gleich von dir. Freddy, viel los auf den Straßen. Klassischer Montag, ja.
6: Irre viel, leider auch viele Unfälle.
3: Ja, es sind weniger wie Anita im Homeoffice. Es gibt viele, die noch tatsächlich in die Arbeit fahren.
4: Bleibt einfach daheim, ist einfach entspannter.
3: Ja, ganz
6: ja,
3: genau.
6: So kann man es auch sehen.
3: Das ist der Leistungsgedanke, der Österreich einfach stark gemacht hat und reich gemacht hat. Bleibt einfach daheim, hey, hallo. Netflix und chill, mehr muss man nicht machen. Ja, danke an all jene, die trotzdem was arbeiten gegangen sind. Und Marleen, zurück vom Ibiza-Urlaub. Schön, dass du es geschafft hast.
7: Hey, servus.
3: Servus, Wetteraussichten gibt es jetzt gleich.
7: Hallo, man muss schon sagen, Meinrad, heute bringst du auch mal eine Leistung, weil du verpflegst gerade die ganze Familie, oder? Die sind alle
3: ja,
7: krank.
3: Ja, die alle erkrankt sind, ja.
7: Jetzt siehst du mal, wie das ist, gell?
3: Das
7: sich um die Kids zu kümmern.
3: Ich als chronisch Kranker, last man standing, ja? So soll es sein. Wetteraussichten.
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7: Guten Morgen am Montag und der Blick auf die Kronit-Wetterkarten schaut echt nach perfektem Herbstwetter aus. Die Sandra aus Hörsching ist dran. Wie ist es denn jetzt bei dir?
9: Strahlender Sonnenschein. Also der blaue Himmel kommt durch und die Sonne scheint.
7: Ja, es wird heute auch noch richtig angenehm. 19 bis 25 Grad gehen sich aus. In Tirol und Vorarlberg können sogar bis zu 27 Grad werden. Dazu gibt es überwiegend Sonnenschein und fast keine Wolken. Und auch in den nächsten Tagen, da bleibt uns so schöne Herbstwetter.
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6: 8.47 Uhr, Freddy Hambe, der Krone-Hit-Verkehrscheck, powered bei ÖAMTC. Und in drei Bundesländern dauert es immer noch länger. Die längsten Verzögerungen aktuell in Niederösterreich. S1 Richtung Vösendorf, zwischen Rammersdorf und Leopoldsdorf. Eine Unfallstelle, an der nach wie vor gearbeitet wird, zwei Spuren dicht. Dementsprechend hier noch 20 Minuten plus. Rückstau reicht auch schon über den Knoten Schwechat auf die A4 zurück. Deshalb stockt es da auch vorm Flughafen. In Oberösterreich auf der A7. Richtung Westautobahn ein Unfall zwischen Dornach und Urfa. Da ist der rechte Fahrstreifen gesperrt. Und zum Abschluss natürlich noch ein Blick auf die Tangente. Die darf natürlich nicht fehlen. 20 Minuten von Hirschstetten bis zum Knoten Prater und auch von der A22 bis zur Tangente dauert es länger und zwar bereits ab der Reichsbrücke. Gute und sichere Fahrt und die News kommen jetzt von Clemens Draxler.
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10: Ab Donnerstag sollten die Preise an den Tankstellen wieder etwas sinken. Die Regierung will heute im Nationalrat nämlich die Spritpreisbremse beschließen. Dadurch sollten ab 1. Oktober die Preise von Benzin und Diesel um etwa 12 Cent sinken. Die Spritpreisbremse ist vorerst einmal für Oktober und November geplant. Das Thema Neutralität ist seit dem russischen Angriffskrieg nicht nur bei uns hochaktuell. Die Schweizerinnen und Schweizer stimmen gestern dagegen, die eigene Neutralität zu verschärfen. Mehr als 70% sprechen sich gegen eine striktere Neutralität aus. Damit ist auch klar, dass die Schweiz bei den Sanktionen gegen Russland weiterhin mitmacht. Ein Passagierflugzeug der Lufthansa hat gestern wegen einer brennenden Powerbank notlanden müssen. Die Ladestation fängt mitten am Flug von Frankfurt nach Lissabon Feuer. Die Crew kann das Feuer zwar löschen, die Maschine wird aber sicherheitshalber nach Lyon umgeleitet. Auf Lufthansa und Austrian Airlines Flügen ist es seit Jahresbeginn eigentlich verboten, dass Powerbanks während des Fluges geladen werden, um genau solche Zwischenfälle zu verhindern. Beim Münchner Oktoberfest ist die letzte Woche angebrochen. Zur Halbzeit waren insgesamt 3,8 Millionen Menschen am Oktoberfest und damit etwas mehr als letztes Jahr. Damals waren etwa 300.000 Leute weniger. Und Krone-Hitstar Taylor Swift hat gestern bei den MTV Music Awards den Preis für das beste Video des Jahres gewonnen. Swift gewinnt mit ihrem Song Fate of Ophelia. Die meisten Trophäen gewinnt gestern aber Madonna. 7 Trophäen gibt es insgesamt für sie. Unter anderem den Preis für die Künstlerin des Jahres.
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1: Und das ist eine ganz spezielle Woche bei uns. Marlene und Anita backen, glaube ich, ihr Leben überhaupt nicht. Denn wir haben eine Special-Woche. An diesem Samstag ist ja die Hundemesse Bundessieger Tulln. Und wir machen dort das Tiernamenraten in Real Life. Live, also komm am besten mit deinem Hund vorbei. Und wir werden versuchen, den Namen deines Hundes zu raten. Bis Samstag müssen wir uns noch am Telefon machen. Die Lisa ist jetzt bei uns am Telefon. Schönen guten Morgen. Du hast eine Dogge und wir versuchen jetzt den Namen deiner Dogge zu erraten. Bitte den ersten Tipp.
2: Also es ist ein Name, der sowohl für Menschen als auch für Tiere man geben kann. Und der ist skandinavischer Herkunft.
1: Ist skandinavischer, der Name? Okay. Also das G-Modell zu Giovanni. Heißt
2: ja,
1: der wie ein Ikea-Möbelstück?
2: Kein Italiener, sondern sein.
3: Björn!
1: Pax!
2: Nicht Björn, nein. Auch nicht.
1: Ole.
3: Sven.
2: Also der Anfangsbuchstabe und der Endbuchstabe, die sind gleich.
1: Anna.
3: Bitte, das ist ein Mann.
1: Hund. Ja, eher beim Anfangsbuchstabe und der Schlussbuchstabe sind gleich.
2: Die Hauptfigur einer sehr bekannten Serie heißt so.
3: Ah, von Vikings vielleicht?
2: Ja, die Serie ist Vikings, genau.
3: Oh, Kacke. Und dann ist dieser gut aussehende mit den hellblauen Augen, der. Wie heißt denn der nochmal?
4: Ich muss schnell gucken.
2: Ja, genau.
3: Also er hat wirklich eisblaue Augen, immer so eine mega coole Frisur.
4: Und ist scharf,
3: blonde Haare. Schaut echt gut aus, muss ich sagen.
4: Okay.
3: Warte mal. Vikings Hauptdarsteller. Sonst dauert das hier noch ein bisschen länger.
1: Ich wollte gerade sagen, wir spielen ja mit Powered by ChatGPT.
3: Dein Hund heißt Ragnar.
2: Ja, genau.
1: Ragnar, okay.
4: Noch nie gehört.
3: Ja.
1: Ich kenne das nur im Zusammenhang mit hier. Ich habe eine Ragnar-Lampe gekauft. Jetzt muss ich sie nur mehr aufbauen. Und wir wollen natürlich auch dich und deinen Hund kennenlernen am Samstag bei der Hundemesse Bundessieger Tulln. Und ich freue mich, wenn wir uns dort sehen. Alle Infos gibt's online auf krone.at.
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0: Kurzer Abzähl ist es schönen guten Morgen heute am Montag. Ich weiß nicht, wie es mit dir und deinen Nachbarn ausschaut. Heute ist internationaler Tag der Nachbarn. Hast du eher ein gutes Verhältnis oder eher herausforderndes? Anita, wie schaut es denn bei dir und deinen Nachbarn aus?
1: Also ich finde, dass mein Nachbar ein bisschen was von euch hat. Er hat ein bisschen was von dir, Meinrad. Das okay. Alter von ja. Captain Luke. Er ist auch ein riesen Rapid-Fan und er ist der DJ der Rapid-Fans. Ich wusste gar nicht, dass die Fans einen eigenen DJ haben.
0: Okay.
1: Und er schaffelt auch immer so rum und hat alles im Blick wie der Fredi, weil er schreibt mir nämlich auch immer, wenn ein Paket vor meiner Haustür steht oder wenn ich ganz kurz auf der Straße bin, dann öffnet sich zufälligerweise sein Fenster und zufälligerweise schaut er genau in dem Moment, wenn ich ganz kurz auf der Straße bin, nach was draußen leicht los ist und dann sehen wir uns okay. Und dann quatschen wir miteinander.
0: Na, bitte sehr. Okay. Und hat er die Hoffnung, weil er immer so genau schaut, dass du endlich ausziehst, damit er Ruhe von dir hat oder so?
1: Geh überhaupt gar nicht.
0: Kontrolliert er dich so genau?
1: Nein, er ist eh ein super netter. Und im Sommer, wenn du das Fenster offen lässt, dann kriegst du auch ein bisschen was mit von seinen DJ-Künsten.
0: Okay, also das heißt, er bespielt deine Liegenschaft,
2: Jawohl. Damit
0: du nicht nur einen guten Ausblick, sondern auch gute Musik hast. Das ist
1: doch
0: voll nett.
1: Beschallung habe ich dann.
0: Wie schaut es bei dir und deinen Nachbarn aus? Hast du ganz, ganz chillige Nachbarn oder hast du eher einen Nachbarn oder eine Nachbarin, wo du denkst, also wenn ich könnte, wenn ich im Lotto gewinne, morgen bin ich dahin. 0771 11 277 11 ist die Hotline zu uns.

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1: Na gut, dann packen wir's an. Montag ist. Die Sonne scheint und die meiste Musik ist auch sowas von ready. Und übrigens, heute stell eine dumme Frage-Tag. Lea, was lachst du da? Hättest du eine dumme Frage?
2: Eine dumme Frage. So, warum ist der Himmel blau?
3: Ja, genau. Oder
2: welcher Tag ist heute?
1: Stell eine dumme Frage-Tag ist heute.
2: Okay.
1: Aber es gibt ja keine dummen Fragen, gell?
2: Ja,
1: die
2: ja.
1: wir in der Schule gelernt haben. Aber es gibt manchmal dumme Tage. Heute ist aber kein dummer Tag. Wir verbringen ihn gemeinsam, freut mich sehr. Kein Hit doppelt auch hier auf Krone Hit. Und jetzt alles Wichtige für den Tag.
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1: Auch kein dummes Wetter heute. Richtig viel Sonne in Österreich. So ein Traumherbsttagerl. Ich liebe es. Die Sonne scheint. Es gehen sich sogar bis zu 25 Grad heute aus. Da kann man echt nicht meckern. Und so geht's auch weiter laut Kronehits Wettertrend. Morgen zwar ein bisschen windiger, aber nochmal richtig warm und viel Sonne. Bis zu 27 Grad.
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2: Das ist der Krone-Hit-Verkehrscheck powered bei ÖAMTC. Da läuft es um die Uhrzeit eigentlich schon ganz gut. Bissl Frühverkehr gibt's noch. Klassiker Wien-Tangente Richtung Graz. Zwischen Hierstetten und dem Knoten Prater. Der LKW-Stau da auf der rechten Fahrspur geht schon runter bis zur breiten Leerstraße. 20 Minuten lässt du da momentan liegen, aber sonst läuft's ganz gut. Also gute Fahrt hier.
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27: Ich bin's, Jasmin Eder. Schönen Vormittag.

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0: Üschel und Topic auf Krone Hits. Schönen Vormittag. Und ja, sie ist immer noch die Queen of Pop. Madonna. Das beweist sie gestern wieder bei den MTV Music Awards. Da räumt die Gute richtig ab. 13 Mal nominiert und 7 Awards holt sie sich dann ab. Kann man schon mal machen. Eine, die auch immer am Start ist, Taylor Swift, holt sich natürlich auch einen Preis ab, aber nicht irgendeinen, nämlich den Preis des Abends für das Video des Jahres, für Fate of Ophelia. Ja, ist doch wirklich ein geiles Video, muss man ihr lassen. Ja, Jason Derulo war nicht am Start, aber jetzt gleich für dich auf Krone Hit. What You Say gibt's gleich da.
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2: Meinrad Knapp ist deine höchstpersönliche Spritpreisbremse, ja? Geht auf ihn. Du gehst tanken, schickst uns einfach die Rechnung auf kronehit.at und schon schmeißt sich Meinrad sein Cape wieder um und zückt das Börserl für dich. Und da haben sich die Tage schon einige über einen vollen Tank gefreut.
3: Wow, vielen lieben Dank. Das ist wenigstens der nächste Dank schon fast drin, was du ganz gezeugt hast.
4: Ja. Ach so, super. Vielen Dank. Das ist ja. So gut.
3: Wow, cool. Ja. Voll super. Dankeschön.
2: Also tanken gehen, Rechnung mitnehmen und uns schicken auf kronehit.at. Geht auf Meinrads Nacken. Loy Red Eyes, jetzt da für dich auf Kronehit.

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0: Na hallo und schönen Vormittag wünsche ich dir. 10.45 Uhr ist es. Punkt genau. Das Studio ist knackevoll. Lea Echtemeier ist am Start, hat den Blick auf Österreichs Straßen.
1: Hallo.
0: Schönen Vormittag. Und auch Clemens Draxler ist da mit den Krone-Hit-Kurznachrichten.
2: Guten Morgen, hallo.
0: Schönen Vormittag.
2: Vormittag, ja, stimmt. Für mich ist das schon Abend.
0: Geht bei dir die Mittagspause, Clemens?
2: Ja, ich weiß, ich bin seit 4 Uhr da, also für mich ist eigentlich schon Abend.
0: Quasi, ja. Wir machen auch gleich weiter mit der meisten Musik hier auf Krone Hit. Kein Hit doppelt, das ist fix. Und 10 Hits am Stück gibt's auch gleich für dich.
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0: Also es würde mich echt nicht stören, wenn das ganze Jahr so wäre. Mit Sonne, angenehme Temperaturen, nicht zu heiß, nicht zu kalt. So ein schöner Herbsttag. Jeden Tag bitte. Bis zu 25 Grad gehen sich da heute sogar aus. Auch der Abend wird recht fein. Also das Glaserl Wein beim Heurigen ist auf jeden Fall drinnen. Laut Krone-Hitz-Wettertrend morgen eigentlich genauso wie heute. Starten wir zwar ein bisschen frostiger rein. Bisschen Wind ist mit dabei, aber es wird wieder richtig warm und sonnig. 27 Grad plus.
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1: Hi zu dir ins Auto, das ist der Krone-Hit Verkehrscheck powered by ÖAMTC. Das ist wichtig für dich, wenn du in Niederösterreich auf der Westautobahn unterwegs bist. A1 Richtung Salzburg zwischen Niederndorf und Kemmelbach. Da liegen auf der mittleren Fahrspur ein LKW-Reifen. Also da bitte vorsichtig fahren. Und Salzburg B178 Richtung St. Johann zwischen dem Steinpass und Lofer. Eine Baustelle, die dich einbremst. 15 Minuten plus. Aber sonst läuft's. Gute und sichere Fahrt. Und jetzt dein Nachrichtenupdate. Clemens Draxler.
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2: Österreichs Fachkräfte zeigen bei den Berufsweltmeisterschaften in China, dass sie zu den Besten der Welt zählen. Mehr dazu gleich. Zuerst einmal nach Italien. Der Vulkan Ätna hält nämlich den Flugverkehr über Süditalien weiter fest im Griff. Wegen der Aschewolke ist der Flughafen Catania auf Sizilien seit Samstag gesperrt. Jetzt am Vormittag soll eine Entscheidung fallen, ob Starts oder Landungen wieder möglich sind. Fluggäste können ansonsten teilweise auf die Flughäfen Palermo und Comiso ausweichen. Ein gesunder 22-Jähriger hat in Innsbruck einen Herzstillstand erlitten, nachdem er Kratom-Tee getrunken hat. Den Tee kann man in Österreich kaufen, er gilt als legale Droge. Innsbrucker Intensivmediziner warnen jetzt aber, obwohl Kratom als risikoarme Substanz verkauft wird, kann es schwere und tödliche Nebenwirkungen geben. In Madrid hat es am Wochenende riesige Proteste gegeben, weil eine 87-jährige Frau aus ihrer Wohnung geschmissen wurde. Die Miete der Frau wurde auf 1.600 Euro verdreifacht. Weil sich die 87-Jährige das mit ihrer Pension nicht leisten kann, wurde sie einfach aus der Wohnung geschmissen. 300.000 Menschen waren in Madrid auf der Straße, um für die Pensionistin und gegen die explodierenden Mietpreise zu demonstrieren. Und damit nochmal zurück zu den Berufsweltmeisterschaften, die gerade in Shanghai stattfinden. Rund 1400 Fachkräfte kämpfen in ihren Berufen um den Weltmeistertitel und Österreich hat richtig abgeräumt. 10-mal Edelmetall und 20 zusätzliche Medaillen gibt es für Österreichs Fachkräfte. Medaillen gibt es etwa fürs Zimmern, für eine Floristin und einen Landmaschinentechniker. Und auch der Fliesenleger Andreas Landl holt eine Silbermedaille.
5: Macht's einen Beruf, geht's ins Handwerk. Es ist einfach geil. Also ich habe das nie bereut, wie man jetzt sieht. Man hat kaum was erreichen in dem Beruf. Es ist nicht, wie viele Leute sagen, ja, du bist auf der Baustelle. Es gehört wieder mehr, es gehört mehr wertschätzt.
2: Die Bewerber zeigen jedenfalls, dass Österreich, wenn es um die Berufsausbildung geht, international sehr gut dasteht.
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26: 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Schönen Vormittag.

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Gracie Abrams. 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

0: 10 von 10 für dich. Crazy Abrahams macht sie komplett. Deine 10 Hits am Stück hier auf Krone Hit. Schönen Vormittag wünsche ich dir. Ein herrliches Wetter heute. Traumherbsttagerl. Ich lieb's ja. Und den Sound liebe ich auch extrem. This ain't nothing but a summer jam. The Underdog Project. Boah, ein Krone Hit Classic. Summer Jam gibt's gleich da für dich.
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2: Also es passt zu seiner Körpergröße und ich würde mal beginnen, dass ich sage, er ist ein englischer Name, er ist benannt nach einem Snack.
3: Mars, Snickers, Milky Way, sowas, so ein Riegel?
2: Ist so ein bisschen salziger.
4: Boah, was Englisches hast du
3: Salted
4: gesagt,
3: gell? Caramel wird es wohl nicht sein. Mhm. Und du sagst, es muss auch zur Größe passen.
4: Candy!
2: Nicht ganz, nein.
4: Coffee?
5: Das ist klassisch salzig, ne?
4: Ja, so.
2: Ja, genau.
3: Ist es so nussmäßig, Peanut vielleicht?
4: Peanut ist gut.
2: Du hast es gerade gesagt, ja?
3: Super. Oh, Peanut ist ja ein ultra lieber Name. Oh mein Gott, muss ich wirklich aufschreiben.
1: Na schau, Namensinspiration gibt's da auch gleich. 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

0: Boah, mein Magen knurrt schon, aber da geht's gleich ab in die Mittagspause. Ja, und die geht sich heute in der Sonne auf jeden Fall aus. Mit einem Westerl, Sonnenbrille rauf, easy. Super schöner Herbsttag heute. Details zu Wetter und Verkehr, die gibt's jetzt für dich. 11.45 Uhr ist es.
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0: Nur Sonnen-Emojis auf der Krone-Hitze-Wetterkarte überall in Österreich. So viel Sonnenschein, das bleibt heute auch so. Bis zu 25 Grad gehen sich da aus. Ja, also auch am Abend noch das Afterwork draußen genießen. Vielleicht ein Jackerl drüber ziehen. Am Abend wird es dann doch schon ein bisschen kühler. Aber es bleibt super angenehm. Ja, in der Nacht teilweise dann schon ein bisschen frostig und in der Früh dann auch kühler, aber untertags, morgen der Dienstag auch wieder super fein, 27 Grad plus.
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3: 11.46 Uhr, Lea Echtermeier mit dem Krone-Hit-Verkehrscheck, powered by ÖAMTC. Nach Niederösterreich schauen wir S5 Richtung Krems bei Tulln. Da stand ein defektes Fahrzeug im Baustellenbereich. Das ist jetzt wieder weitergefahren, noch gibt's aber Stau, 10 Minuten plus. Und falls du unterwegs bist am großen deutschen Eck Richtung Kufstein, da gibt's Stau wegen einer Baustelle auf deutscher Seite, rechne da mit einer halben Stunde plus. Aber ansonsten läuft's. Gute und sichere Fahrt.
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1: Mahlzeit am Montag. Krone Hit ist da. Bist du mittendrin in der Kein-Hit-Doppelzone? Da spielen wir nix zweimal. Und ich sag's dir gleich, eskaliert mein 10-jähriges Ich. Wo sind die Millennials und Avril

0: mein Gott, liebe ich's. I'm with you von Avril Lavigne. Gibt's gleich hier auf Krone Hits.
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0: Mahlzeit und schönen Nachmittag wünsche ich dir. Da bist du absolut richtig. 10 Hits am Stück gibt's gleich da auf Krone Hit und das in der Kein-Hit-Doppelzone. Also nix doppelt hier für deinen Nachmittag. Ich hätte mit dabei Bruno Mars, Kesha, Teddy Swims, Nelly Furtado und. Nach deinem schnellen Update, 12.45 Uhr ist es.
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0: Wow, wow, wow. Mehr gibt's zum heutigen Tag nicht zu sagen. Ganz viel Sonne in Österreich, angenehme Temperaturen. Der Herbst kann schon schön sein, muss man ihm lassen. Schaut auch morgen richtig fein aus, laut Krone Hit Wettertrend. Ein bisschen ein Wind ist da morgen am Start, aber wieder richtig warm. Heute 25, morgen 27 Grad.
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0: 12.45 Uhr ist es, das ist der Krone-Hit-Verkehrscheck, powered by ÖRMTC und da ist ein bisschen was los auf Österreichs Straßen. Wir starten am großen deutschen Eck A8 Richtung Salzburg, abschnittsweise Stau in der Baustelle zwischen Bad Aibling und Rosenheim, 25 Minuten verlierst du da. Und Richtung München, da dauert es 20 Minuten länger zwischen Aachenmühle und Rohrdorf. A93 Richtung Kufstein zwischen Reichenhardt und Brandenburg, Sperre nach einem LKW-Unfall, am besten weichst du da über Brandenburg aus, rechnet da aber auch mit 30 Minuten Zeitverlust. Sonst schaut's aber gut aus auf Österreichs Straßen. Sichere und gute Fahrt jetzt mit Clemens Draxler.
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3: Die Wahrscheinlichkeit, eine Hautkrebserkrankung zu überleben, ist in den letzten Jahren stark gestiegen. Das zeigen jetzt aktuelle Zahlen. Mehr dazu gleich. Zuerst aber zu den ÖBB. Wegen einer Bombendrohung war der Zugverkehr zwischen der Steiermark und Wien heute Vormittag für etwa 2 Stunden unterbrochen. Teilweise mussten Züge, die zwischen Bruck und Wien unterwegs waren, mitten an der Strecke anhalten. Mittlerweile ist der Polizeieinsatz an der Strecke beendet. Der Bahnverkehr läuft wieder. Allerdings kann es auch jetzt immer noch zu Verspätungen kommen. SPÖ-Chef Andreas Babler hat seit letzter Woche Konkurrenz, der Medienmanager Gerhard Zeiler, bekräftigt gestern in der ZIP 2 noch einmal die SPÖ übernehmen zu wollen. Heute bekommt Babler allerdings Rückendeckung vom SPÖ-Clubchef Philipp Kucher. Kucher meint, er steht selbstverständlich zu seinem Parteichef. Burgenlands Landeshauptmann Hans-Peter Doskozil spricht sich zwar nicht für Babler, dafür aber gegen Zeiler aus. Kinder verbringen zu viel Zeit vor dem Bildschirm. Darauf macht jetzt auch das Bildungsministerium aufmerksam. Schon ab dem ersten Lebensjahr verbringen viele Kinder oft Stunden am Tag am Handy oder Tablet. In Schulen sind Smartphones ja für die ersten 8 Schulstufen verboten. Noch in dieser Woche erarbeiten Betroffene und Experten konkrete Empfehlungen für weniger Bildschirmzeit. Und damit nochmal zurück zu den guten Nachrichten bei der Krebsforschung. Dank der Immuntherapie ist die Überlebensrate bei Hautkrebs deutlich verbessert worden. Sogar für Menschen, die das schlimmste Stadium 4 erreicht haben, sieht die Prognose besser aus als je zuvor. Mehr als die Hälfte von ihnen lebt auch nach 10 Jahren nach der Diagnose noch. Durch mRNA-Impfstoffe könnte die Überlebensrate bei Hautkrebs in den kommenden Jahren sogar noch deutlich weiter steigen.
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1: 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Und nun zur Werbung.
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26: Und ich bin's, Jasmin Eder. Schönen Nachmittag.

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Und jetzt Teddy Swims, Mr. Know-It-All. 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

0: Krone Hit ist am Nachmittag und jetzt wird es einfach wieder teurer. Bitte, das gibt's nicht. Hast du auch schon die Mail von Netflix bekommen? 2 Euro werden die diversen Abos jetzt monatlich teurer. Ja, das heißt, das Premium-Abo kostet jetzt 21,99. Na brack. Also, ja, weiß ich jetzt nicht, gell? Aber weißt du was? Die meiste Musik, die kostet gar nichts für dich. Cool, dass du da bist.
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Nachwuchs im Hause Gaga. Krone Hit ist am Nachmittag und ich finde, das waren die süßesten News der letzten Wochen. Lady Gaga ist Mama geworden, hat ja ein großes Geheimnis drum gemacht. Die Kleine ist mittels Leihmutterschaft auf die Welt gekommen und bis zum Schluss hat Lady Gaga nichts verraten. Jetzt ist sie aber da, die kleine Rose Bean, so soll sie heißen laut Insidern. Wenn es wirklich so ist, finde ich das sehr cute und passt voll zu Lady Gaga. Vielleicht wird die Kleine ja auch so eine Hitmaschine wie die Mama. Lady Gaga, jetzt auf jeden Fall hier auf Krone Hit mit einem ihrer Welthits. Alejandro, da für dich.

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1: Super schön sonnig heute, kaum bewölkt, bisschen weniger heute in Niederösterreich, Wien und auch im Burgenland, am heißesten heute in Vorarlberg und Tirol. Heute Nacht dann sterneklar, der Wind lässt nach im Mühl- und Waldviertel, heute Abend aber frostig. Morgen, der Dienstag, wieder sonnig den ganzen Tag über, länger neblig, morgen zwischen Osttirol und der Steiermark, dichtere Wolken sind in Vorarlberg möglich, Niederösterreich teilweise auch stärker bewölkt. Morgen wieder 27 Grad, Hitze, Hotspot morgen entlang der Nordalpen.
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1: 13.46 Uhr halt zu dir ins Auto ins Burgenland, B63 in beiden Richtungen bei Riedlingsdorf. Da gibt es eine Sperre nach einem Unfall mit lokaler Umleitung. Großes deutsches Eck, A8 Richtung Salzburg, Stau in der Baustelle zwischen Bad Aibling und Rosenheim, 25 Minuten Zeitverlust. Richtung München 20 Minuten länger zwischen Aachenmühle und Rohrdorf. A93 Richtung Kufstein zwischen Reichenhardt und Brandenburg. Da gibt es eine Sperre nach einem LKW-Unfall. Bitte weiche über Brandenburg aus und rechne mit einer halben Stunde Zeitverlust. 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

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Und jetzt Dermot Kennedy, Funeral. 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

0: Krone-Hit am Montagnachmittag. Super mühsam war es heute für alle Pendler auf der Südbahn. Bombendrohung, 2 Stunden Unterbrechung beim Zugverkehr. Es kann noch immer zu weiteren Verspätungen kommen, aber Gott sei Dank ist nichts ernsthaft passiert. 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

0: seiner Niere.
1: Ich glaube, es wird die Niere. Oder er.
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1: Meinrad Knapp zahlt als Tankinator im Kronhit. Mach mich munterbank. Deine Tankrechnung wie die von der Bianca.
3: Wie hoch war denn deine letzte Tankrechnung, Bianca?
4: Ich habe 119 Euro getankt.
3: Okay, das ist ganz ordentlich, gell? Aber Bianca, das nächste Mal kann ich dir sagen, bist du ganz, ganz entspannt auf der Tankstelle. Du weißt, in Zeiten wie diesen bin ich als Tankinator unterwegs und übernehme natürlich sehr, sehr gerne deine Tankrechnung. 119 Euro und ein bisschen was.
4: Ja, das ist super. Das freut mich voll. So kann der Tag starten.
1: Sehr gerne. Lad auch du deine Tankrechnung jetzt auf kronehit.at hoch. Mit ein bisschen Glück gibt's vom Tankinator himself den Geld für Sprit zurück Anruf für dich. Und während du es hochlädst, American Girls, yes, Harry Styles für dich. Ride.

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3: 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Heyo, Theo, Kamera da für dich.
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3: Super, super, super schön sonnig heute, kaum bewölkt. Bisschen weniger heute in Niederösterreich, Wien oder auch im Burgenland. Am heißesten heute in Vorarlberg und Tirol bei 27 Grad maximal. Und das bitte schon am 28. September. Morgen am Dienstag wieder sonnig den ganzen Tag über. Länger nebelig im Süden zwischen Osttirol und der Steiermark. Dichtere Wolken sind auch vereinzelt in Vorarlberg möglich. Niederösterreich wieder teilweise auch stärker bewölkt und morgen wieder, again, 27 Grad. Hitze-Hotspot wandert morgen mehr Richtung Osten und zwar bis zu den Nordalpen.
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3: 14.45 Uhr heizt ihr ins Auto nach Niederösterreich. A1 Richtung Linz bei St. Pölten Süd ist ein Unfall passiert. Die rechte Spur ist blockiert. Es gibt 3 Kilometer Stau. Burgenland B63 in beiden Richtungen bei Riedlingsdorf. Die Sperre ist aufgehoben. Der Stau löst sich auf. Eine Grenzwartezeit habe ich für dich in Salzburg. An der Grenze Walserberg dauert es 20 Minuten länger bei der Ausreise aus Österreich. Dann großes deutsches Eck. A8 Richtung Salzburg. Abschnittsweise Stau in der Baustelle zwischen Bad Aibling und Rosenheim. 25 Minuten mehr. Richtung München 20 Minuten mehr zwischen Achmühle und Rohrdorf. Und dann A93 Richtung Kufstein zwischen Reichenhardt und Brandenburg. Die Sperre nach dem LKW-Unfall ist aufgehoben, der Stau löst sich auf. 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
6: Oh, danke, Theo.
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6: Im Auto bleiben oder auf die Bahn umsteigen. Ab morgen bekommen PendlerInnen dank neuen Echtzeitinfos bald den schnellsten Weg nach Wien angezeigt. Mehr zu diesem coolen Projekt gleich. Ungewöhnlicher Diebstahl in Salzburg. Der Hubschrauber von Ex-Skisprungstar Thomas Morgenstern wurde offenbar gestohlen. Unbekannte sollen in der Nacht beim Flugplatz Mautendorf in den Hangar eingebrochen sein. Das Landeskriminalamt Salzburg ermittelt nun in alle Richtungen. 3000 Tonnen Lebensmittel landen in Österreich täglich im Müll. Mehr als die Hälfte davon fällt in den Privathaushalten an. Das gibt die Umweltorganisation WWF heute bekannt, mit einer Forderung an die Politik. Es muss verbindliche Reduktionsziele entlang der Versorgungskette geben. Außerdem braucht es bessere Bedingungen für Lebensmittelspenden, so der WWF. Der ungarische Ministerpräsident Peter Madja muss sich vor der Justiz wegen Diebstahlvorwürfen verantworten. Das ungarische Parlament hat heute seine Immunität aufgehoben. Hintergrund ist ein Streit um Filmaufnahmen mit dem Handy vor 2 Jahren in Budapest. Madja hat das Handy eines Mannes, der ihn und seine Begleitung ungefragt gefilmt hat, in die Donau geworfen. Und was spart jetzt mehr Zeit? PendlerInnen auf der A22 bei Stockerau können ab morgen in Echtzeit sehen, ob sie schneller mit dem Auto oder der Bahn nach Wien kommen. Neue Überkopfanzeigen vergleichen die aktuelle Fahrzeit nach Wien mit dem Auto und dem Zug. Erstmals in Österreich soll damit direkt auf der Autobahn sichtbar sein, wann der Umstieg auf die Bahn tatsächlich Zeit spart.
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3: Gleich Waving Flag jetzt. Baby, goodbye.
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0: Krone Hit am Montagnachmittag. Wie ist denn das? Ist der Kaffeeverbrauch am Montag am höchsten oder wird das gegen der Ende der Woche mehr? Oder ist es jeden Tag gleich viel? Habe ich mich gerade gefragt.
1: Theo!
0: Jaha, ganz egal. Mein nächster Kaffee ruft nach mir und nach dir auch dazu. Pitbull gemeinsam mit Kesha, Timber auf

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0: Krone-Hit am Montagnachmittag und die MTV Music Awards sind verliehen worden. Das erste Mal moderiert Snoop Dogg die Show, abgeräumt haben unter anderem Madonna als Künstlerin des Jahres, ebenfalls Madonna gemeinsam mit Sabrina Carpenter in der Kategorie Beste Collab, Bruno Mars in der Kategorie Bester R&B, Olivia Rodrigo und auch Bad Bunny. Das beste Video geht an Taylor Swift und das Musikvideo für The Fate of Ophelia.
1: Thank you so much for giving this award to this video, because I'm so proud of it. To the fans, thank you for voting on it. I loved making this video.
0: Denise, du bist der größte Swiftie bei uns in der Krone-Hit-Redaktion. Hast begeistert geschaut heute Nacht?
2: Natürlich, und auch komplett verdient, was sie da gewonnen hat. Sie ist jetzt auch einfach die Most Awarded Künstlerin mit 33 Awards. Und ursüß, Dolly Parton hat sie einfach einen Award gewidmet für Fate of Ophelia. Und sie sagt einfach, das ultimative Showgirl, urlieb.
0: Und das nach ihrem neuen Album auch noch.
2: Ja!
0: Wunderbar, danke Denise und herzlichen Glückwunsch an alle Krone-Hit-Stars, die da heute Nacht abgeräumt haben.
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1: Durch den Montagnachmittag mit Krone Hit. Und ja, wir haben auch den Montag lieb. Und ja, wir unterstützen uns gegenseitig. Und ja, wir spielen ja auch an deinem Wochenstart mehr Abwechslung. Keine doppelt, immer von 9 bis 5. Heyo, Theo, Kamera da.
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1: 27 Grad in Bludenz, Erwald Prutz. Aktuell haben wir die 27 Grad, die es heute maximal gibt. Auch schon erreicht, super schön sonnig, heute kaum bewölkt. Ein bisschen weniger ist es in Niederösterreich, Wien und im Burgenland. Da bleibt es auch morgen eher weniger. Ansonsten wieder sonnig den ganzen Tag über. Aber auch morgen länger neblig, vor allem in der Früh und am Vormittag zwischen Osttirol und der Steiermark. Morgen wieder 27 Grad maximal.
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1: 15.46 Uhr heilt zu dir ins Auto nach Niederösterreich. A1 Richtung Linz bei St. Pölten Süd. Ein Unfall, die rechte Spur ist blockiert. Es gibt 3 Kilometer Stau. A22 Richtung Stockerau. Die Ausfahrt Stockerau Mitte ist nach einem Unfall gesperrt. Bitte weich über Stockerau Ost aus. Wien A23 Richtung Kagran. Stau zwischen der Hansumkurve und dem Knoten Prater nach einem Unfall. Innerstädtisch Staus auf der Brigitte-Naulände am Franz-Josefs-Gate. Grünberg unter Altmannsdorfer Straße statt aus. Dem Währinger Gürtel bei der Nussdorfer Straße in abschnittsweise am Wiener Landstraße und Margaretengürtel. Steiermark S6 Richtung Klagenfurt zwischen Kapfenberg und Bruck. Da gibt es eine Sperre nach einem Unfall. Du wirst über die B116 umgeleitet. Dann Salzburg-Walserberg bei der Ausreise 20 Minuten mehr und die Baustelle im Großen Deutschen Eck sagt weiter für Probleme. A8 Richtung Salzburg zwischen Bad Aibling und Rosenheim 25 Minuten mehr. Richtung München 20 Minuten mehr zwischen Achenmühle und Rohrdorf. 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

0: 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Die Tier hat da hergekehrt.
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Krone-Hit am Montag. Wenn es kurz geht, mal kurz Pause machen, mal kurz inhalten, weil das ist ein Mega-Banger. 2004, mit diesem Hit schreibt sie Musikgeschichte, Natasha Bedingfield, Unwritten. Jetzt für dich auf Krone-Hit.

0: Krone-Hit am Montagnachmittag. Die letzten Ferientage für die meisten Studenten. Da geht's auch am Donnerstag wieder los. Heuer neu übrigens das Psychotherapie-Masterstudium, höhere Beihilfen und ein kürzeres Lehramtsstudium für die Sekundarstufe. Wird ein Jahr verkürzt, bei dem Lehrermangel eh eine super Idee, um dagegen zu steuern. Und wenn du Lehramt studierst, ich wünsche dir echt keinen so Schüler, wie ich damals war. Zieh durch.
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0: Superschön sonnig, kaum bewölkt. Heute Nachmittag weiterhin. Teilweise ein bisschen Wind entlang der Donau in Niederösterreich, Wien auch im Nordburgenland. Wind lässt in den nächsten Stunden aber immer mehr und mehr nach. Die Nacht dann sternenklar, im Mühl- und Waldviertel frostig. Morgen am Dienstag wieder sonnig den ganzen Tag über, länger neblig morgen zwischen Osttirol und der Steiermark. Dichtere Wolken sind in Vorarlberg möglich, in Niederösterreich teilweise auch stärker windig wieder. Morgen 27 Grad maximal. Hitze-Hotspot morgen entlang der Nordalpen.
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0: 16 Uhr, Punkt genau 21 jetzt. Hi zu dir ins Auto nach Niederösterreich. A1 Richtung Linz bei St. Pölten Süd. Die Unfallstelle ist geräumt. Es gibt keine Probleme mehr. S1 Richtung Schwächert in der Auffahrt zur A4 Richtung Wien. Da steht in der Baustelle auf der rechten Spur ein defektes Auto. Der Stau baut sich gerade sehr schnell auf. A22 Richtung Stockerau. Die Ausfahrt Stockerau Mitte ist wieder frei. Die Unfallstelle ist geräumt. Wien A23 Richtung Kagran. Stau zwischen der Hans und Kurve und dem Knoten Prater. Die Unfallstelle, die ist aber auch geräumt. Innerstädtisch Stauz in Wien auf der Brigitte-Nauländer am Franz-Josefs-Quai, der Grünberg und der Altmannsdorfer Straße stadtauswärts, dem Währinger Gürtel bei der Nussdorfer Straße und abschnittsweise am Wiener Landstraße und Margaretengürtel. Steiermark S6 Richtung Klagenfurt zwischen Kapfenberg und Bruck. Die Sperre ist aufgehoben. Stau löst sich auf. Eine Grenzwartezeit weiterhin in Salzburg beim Walserberg. 20 Minuten mehr bei der Ausreise. Und großes deutsches Eck A8 Richtung Salzburg bei der Baustelle zwischen Bad Aibling und Rosenheim. 25 Minuten mehr Richtung München auf der A8 zwischen Aachenmühle und Rohrdorf. 20 Minuten unverändert dauert es da länger. 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
2: Willkommen im Montagfeierabend, heute der 28. September, Tag der guten Nachbarn. Vielleicht mal deinem Nachbarn heute besonders nett Hallo sagen oder auch deinem Sitznachbarn in der Arbeit oder die Melli, die mir schon was Nettes gemacht hat. Mit den Nudelresten, die ich auch aufessen habe dürfen.
3: Aber Theo, auf dich ist immer Verlass.
2: Im Aufessen.
3: Ja.
2: Wenn ich eins kann, wenn ich von dieser Welt heute Abend gehen sollte, dann hinterlasse ich Aufessen. Das ist meine besondere Eigenschaft, oder wie?
3: Wie dramatisch kann man formulieren, aber ja.
2: Für deine Fahrt nach Hause gleich die Krone It's Most Wanted, deine meistgewünschten Hits des Tages im Countdown. Hey, Theo, Kamera da.
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2: Noch immer super schön sonnig, ultra heiß, kaum eine Wolke am Himmel. Die Nacht dann sterneklar, richtig romantisch. Der Wind, der lässt außerdem nach, außer im Müll- und Waldviertel, da ist es sehr, sehr frostig. Morgen am Dienstag wieder sonnig den ganzen Tag über. Länger neblig morgen in der Früh, auch am Vormittag noch zwischen Osttirol, dann weit über Kärnten bis in die Steiermark. Dichtere Wolken sind untertags auch in Vorarlberg möglich. In Niederösterreich teilweise stärker windig. Morgen wieder 27 Grad maximal.
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2: 16.46 Uhr, ja, manchmal hat man so ein Tief, da mag man nicht mehr und dann geht's aber doch irgendwie wieder. So ungefähr war das auch beim Auto in Niederösterreich auf der S1 Richtung Schwechat in der Auffahrt zur A4 Richtung Wien. Da war ein defektes Auto. Das defekte Auto, das ist jetzt wieder flott und der Stau, der löst sich auf. Wien A23 Richtung Kagran. Stau zwischen Hansenkurve und dem Knoten Prater. Stau auch auf der A4 statt einwärts ab dem Knoten Schwechat. Innerstädtisch Staus auf der Brigitte-Nauländer am Franz-Josefs-Gate, Grünberg und der Altmannsdorfer Straße statt auswärts, dem Beringer Gürtel bei der Nussdorfer Straße und abschnittsweise am Wiener Landstraße und Margaretengürtel. Oberösterreich, A7 Richtung Freistadt, Stau zwischen dem Knoten Linz und der Föst nach einem Unfall in der Baustelle. A7 Richtung Westautobahn, Stau zwischen der Wiener Straße und dem Knoten Linz. Dann dauert es weiter länger und zwar am Walserberg in Salzburg bei der Ausreise 20 Minuten und am Großen Deutschen Eck die Baustelle auf der A8 Richtung Salzburg zwischen Bad Aibling und Rosenheim weiterhin 25 Minuten mehr, Richtung München 20 Minuten mehr zwischen Achenmühle und Rohrdorf. 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Was geht ab? In kurz und knapp.
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3: Der Nationalrat hat vor kurzem die neue Spritpreisbremse beschlossen. Für Oktober und November soll diese in Summe eine Entlastung von mehr als 12 Cent pro Liter Treibstoff bringen. Während die Koalition diese Maßnahme lobt, kommt von der FPÖ heftige Kritik. Der Beschluss erfolgt mit Koalitionsmehrheit. Der Vulkan Ätna sorgt seit Samstag für Flugchaos. Wegen der Aschewolke bleibt der Flughafen Catania auf Sizilien weiterhin gesperrt. Alle Starts und Landungen sind derzeit bis Mitternacht abgesagt. Fluggäste werden zum Beispiel über Palermo umgeleitet. Wegen einer anonymen Bombendrohung auf der Südbahnstrecke hat es heute Vormittag Verspätungen und Ausfälle im Zugverkehr gegeben. Die Drohung ist in der Nacht per E-Mail an mehrere Empfänger geschickt worden. Laut Innenministerium ist sie sehr unkonkret. Die Züge zwischen der Steiermark und Wien sind mittlerweile wieder planmäßig unterwegs. Und 6,5 Millionen Euro für eine Wohnung. In Jesolo in Italien hat ein Penthouse einen neuen Immobilienrekord aufgestellt. Rund 40.000 Euro kostet der Quadratmeter in der Luxusresidenz an der Adriaküste. Käufer ist ein wohlhabender Unternehmer aus Venetien.
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1: Mit mir, Theo Kämmerer, der Countdown deiner 6 meistgewünschten Hits des Tages. Miley, Bass Persuade, ihr neuer Hit aus ihrem neuen Album, wünschst du dir heute auf Platz 6 in den Krone-Hit Most Wanted. Let's go.

0: Kronehit Most Wanted am Montag und deine Inspo fürs Abendessen kommt von Kronehit-Star Ray Dalton.
1: I make really good salmon, I make great chili, I make great braised short ribs. That's when they've slow cooked for 4 hours in the oven. And you put wine and garlic and tomato paste and herbs and it's just been cooking in that.
0: Also, mal kochen kann er, Mahlzeit. Und Hits machen kann er genauso gut, mindestens. Got That High, sein neuer Hit, heute auf Platz 4 von dir in den Kronehit Most Wanted gewünscht.

Die Krone-Hit Most Wanted am Montag, am ersten Tag der Woche. Und er haut sich gleich auf Platz 2. Er kündigt außerdem seine neue Welttournee an. 2027 die Finding More Family on the Road Tour. Es kommen noch mehr Tourdaten. Österreich aktuell nicht dabei. London oder Paris zum Beispiel stehen aber schon fest. Alex Warren, Fever Dream. Von dir heute auf Platz 2 gewünscht.

der Countdown deiner meistgewünschten Hits des Tages und da zieht ein Unwetter auf. Während seinen Konzerten Ed Sheeran und der Sturm bringt die Tournee durcheinander in Massachusetts. Wir sind davon nicht betroffen, weil wir können den Hit trotzdem hören und wir lieben seinen neuen Hit. Gemeinsam mit Martin Garrix, Repeat It.

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4: 23 Grad aktuell in Graz, 24 in Eisenstadt, 26 in Innsbruck. Weiterhin sehr sonnig, kaum eine Wolke im Himmel und dann der Wind, ja, der wird immer weniger und weniger. Heute Nacht aber im Mühl- und Waldviertel frostig, ansonsten relativ angenehm. Morgen am Dienstag wieder sonnig den ganzen Tag über, länger neblig morgen früh und am Vormittag zwischen Osttirol über Kärnten bis in die Steiermark, dichtere Wolken untertags auch in Vorarlberg möglich. Niederösterreich auch wieder stärker, windig 27 Grad, morgen once again.
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4: 17:22 Uhr, halt zu dir ins Auto nach Niederösterreich. S1 Richtung Schwechat bei der Laxmurger Straße ist ein Unfall passiert, es staut bis zum Knoten Vösendorf zurück. Wien A23 Richtung Kagran, Stau zwischen der Hansungkurve und dem Knoten Prater. Stau auch auf der A4 stadteinwärts ab dem Knoten Schwechat. Dann Staus in der Wiener Innenstadt auf der Brigitte-Naulände, am Franz-Josefs-Quai, der Grünberg- und der Altmannsdorfer Straße stadtauswärts, am Währinger-Gürtel bei der Nussdorfer Straße. Ein abschnittsweise am Wiener Landstraße und Margaretengürtel. Dann Oberösterreich, A7 Richtung Freistadt, Stau zwischen dem Knoten Linz und der Föst nach einem Unfall in der Baustelle. A7 Richtung Westautobahn, Stau zwischen der Wiener Straße und dem Knoten Linz. B145 in beiden Richtungen bei Regau, da gibt es einen Sperr nach einem Unfall mit lokaler Umleitung. Vorarlberg, A14 in beiden Richtungen bei Bregenz, Sperre des City-Tunnels nach einem Unfall, bitte lokal ausweichen. Dann bei der Grenze Walserberg in Salzburg bei der Ausreise 20 Minuten mehr. Großes deutsches Eck, A8 Richtung Salzburg, Stau zwischen Bad Aibling und Rosenheim 25 Minuten mehr, Richtung München 20 Minuten mehr zwischen Aachenmühle und Rohrdorf. 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

0: 30 Sekunden, kein Ja sagen, kein Nein sagen, kein Theo sagen. Diana, los geht's, was machst du gerade?
1: Fernsehen.
0: Was schaust du gerade?
1: Die Mama schaut. Ich weiß nicht, was läuft.
0: Achso, also die Mama hat die Herrschaft über die Fernbedienung.
1: Richtig.
0: Ja, ich finde aber, Mamas machen immer die besseren Entscheidungen als die Papas mit Formel 1 oder irgendwas, was ich komplett unspannend finde und immer einschlaf.
1: Kommt drauf an.
0: Auf was?
1: Kommt drauf an. Manchmal schaue ich Formel 1 gern.
0: Wirklich?
1: Richtig, ja. Oh nein!
0: Ja, das war leider nein. Danke fürs Mitspielen. Wenn auch du gegen mich, Jana und Theo, spielen willst, dann melde dich dafür jetzt an, online in der Winzone auf kronehit.at. Und während du das machst, Bibi Rexha und Faithless.

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1: Schön, dass wir den Montagabend gemeinsam verbringen mit der meisten Musik auf Krone Hit. Und da habe ich Britney Spears am Start, Tate McRae und auch Huntrex mit Golden. 17.45 Uhr ist es jetzt. Sandra Spick im Studio. Salü.
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1: Überall trocken, keine Wolken weit und breit und super mild der Abend. 22 Grad in Wien, 22 in Linz und 26 Grad sogar noch in Innsbruck. Jetzt und auch morgen steht wieder ganz viel Sonne auf dem Programm. Maximal in Kärnten, in der Steiermark auch ein paar Nebelfelder noch in der Früh, aber sonst auch wieder super warm und da gehen sich bis zu 27 Grad aus. Und da ist jetzt erstmal noch kein Ende in Sicht vom goldenen Herbst.
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1: Der Krone-Hit-Verkehrscheck powered bei ÖAMTC. Einiges los, Niederösterreich ist 1 Richtung Schwechat. Bei der Laxenburger Straße ist die Unfallstelle geräumt. Der Stau löst sich auf, aber in Wien auf der A23 Richtung Kagran. Stau zwischen der Hansson-Kurve und dem Knoten Prater. Auch auf der A4 einwärts ab dem Knoten Schwechat. Innerstadt staut auf der Brigitte-Nauer-Lände am Franz-Josefs-Quay. Der Grünberg- und Altmannsdorfer Straße statt auswärts. Dem Währinger Gürtel bei der Nussdorfer Straße und Abschnitt zwei am Wiedner Landstraße und Margaretengürtel. Oberösterreich A1 Richtung Wien und A7 Richtung Freistadt, Stau zwischen Ansfelden und der Fürst im Baustellenbereich, 30 Minuten plus. A7 Richtung Westautobahn, Stau zwischen der Wiener Straße und dem Knoten Linz. B145 in beiden Richtungen bei Regau, hier ist die Sperre aufgehoben. Der Stau löst sich auf, aber vor Adelberg A14 in beiden Richtungen bei Bregenz, Sperre des Citytunnels nach einem Unfall. Hier geht's lokal weiter, aber es staut. Eine Grenzwartezeit in Salzburg beim Walserberg, 15 Minuten plus bei der Ausreise aus Österreich und großes deutsches LKA8 Richtung Salzburg, abschnittsweise Stau in der Baustelle zwischen Bad Aibling und Rosenheim, 30 Minuten plus Richtung München, 25 Minuten Wartezeit zwischen Aachenmühle und Rohrdorf. Ich wünsche gute Nerven und eine sichere Fahrt. Hier sind die News mit Melli Tüchler.
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4: Eine SpaceX-Rakete ist erstmals in die Erdumlaufbahn gestartet. Die Riesenrakete Starship ist vom Weltraumbahnhof in Texas abgehoben. Sie soll 26 Satelliten des Netzwerks Starlink im Orbit aussetzen. Mehrere Starship-Tests sind in der Vergangenheit ja mit spektakulären Explosionen geendet. Der Nationalrat hat am Nachmittag die neue Spritpreisbremse beschlossen. Diese soll für Oktober und November in Summe eine Entlastung von mehr als 12 Cent pro Liter Treibstoff bringen. Während die Koalition die Maßnahme lobt, kommt von der FPÖ heftige Kritik. Der Beschluss erfolgt mit Koalitionsmehrheit. Ex-Skispringer Thomas Morgenstern soll dreist bestohlen worden sein. Unbekannte sind in der Nacht in einen Hangar im Salzburger Lungau eingebrochen und haben daraus einen Hubschrauber gestohlen, den er für Rundflüge genutzt hat. Sowohl die Austro Control als auch das Bundesheer helfen der Polizei derzeit bei der Fahndung. Und 3000 Tonnen Lebensmittel landen in Österreich täglich im Müll. Mehr als die Hälfte davon fällt in den Privathaushalten an, das gibt die Umweltorganisation WWF heute bekannt, mit einer Forderung an die Politik. Es muss verbindliche Reduktionsziele entlang der Versorgungskette geben. Außerdem braucht es bessere Bedingungen für Lebensmittelspenden, so der WWF.
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0: Krone Hit mit Sandra Spick. Heute am Tag des guten Nachbarn. Na, was hat denn dein Nachbar schon mal Gutes getan? Bei mir war es letztens Schlüssel ausborgen für den Keller, weil meiner war einfach futsch. Ja, und ist das Zucker und Milch ausborgen? Ist das eigentlich ein Ding oder ist das ein Klischee? 0771 11 277 11, meld dich. Warum hast du den besten Nachbarn oder Nachbarin?
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0: Bisschen was hast du noch von der Restsonne bei 21 Grad in Wien und Klagenfurt, 22 in Salzburg und 23 in Bregenz. Und da ist ganz viel Sonne mit dabei und kein Regen in Sicht. Auch morgen nicht viel Sonnenschein, bis zu 27 Grad. Am wärmsten wird es dazwischen vor Adelberg und Salzburg morgen, also richtig frühlingshaft nochmal. Ja, genauso der Mittwoch, es bleibt super warm und die ersten Wolken, die kommen dann am Donnerstag wieder auf den Himmel, aber noch nicht weiter weg.
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0: Der Krone-Hit-Verkehrscheck powered bei ÖRMTC. Wiener 23 Richtung Kagranstau zwischen der Hansenkurve und dem Knoten Prater. Auch auf der A4 stadteinwärts ab dem Knoten Schwächert. Innerstädte staut auf der Brigittenauer Lände am Franz-Josefs-Quay. Der Grünberg- und Altmannsdorfer Straße stadtauswärts. Dem Währinger Gürtel bei der Nussdorfer Straße. Und abschnittsweise am Wiedner Landstraße und Margaretengürtel. Oberösterreich A1 Richtung Wien und A7 Richtung Freistadt. Stau zwischen Ansfelden und der Föst im Baustellenbereich 30 Minuten plus. A7 Richtung Westautobahn, Stau zwischen der Wiener Straße und dem Knoten Linz. B127 in beiden Richtungen bei Ottensheim, Sperre nach einem Unfall und Stau bis Buchenau zurück. Vor Adelberg A14 in beiden Richtungen bei Bregenz, Sperre des Citytunnels nach einem Unfall, bitte weich lokal aus, aber rechne mit Stau und 30 Minuten Zeitverlust. An der Grenze Salzburg-Walserberg dauert es 15 Minuten länger bei der Ausreise aus Österreich. Und großes deutsches Eck A8 Richtung Salzburg. Abschnittsweise Stau in der Baustelle zwischen Bad Aibling und Rosenheim 30 Minuten plus. Richtung München dauert es 25 Minuten länger zwischen Aachenmühle und Rohrdorf. Das war's. Ich wünsche eine gute und vor allem sichere Fahrt.
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0: bei dir heute am kuriosen Feiertag, wo wir unsere tollen Nachbarn feiern. Marie, warum hast du den allerbesten Nachbarn der Welt?
1: Also ich würde sagen, ich habe wirklich den besten Nachbarn auf der Welt. Ich war nämlich am Freitag auf der Brunner Wiesn, habe da meine schmutzigen Schuhe vor der Haustür gelassen, weil ich überhaupt keine Lust hatte, die jetzt bald zu putzen. Und tatsächlich, als ich am Sonntag nach Hause gekommen bin, waren meine Schuhe geputzt. Wie ich hochgegangen bin zu der Tür, habe ich mir gedacht, wer war das bitte? Und dann hat mich mein Nachbar ein paar Stunden später angerufen und hat mir gesagt, ja, er war so lieb und hat seine Schuhe geputzt und hat meine gleich mitgeputzt. Aber tatsächlich hat er so aus Nächstenliebe getan.
0: Und vielleicht, weil er ein bisschen eine Vorliebe auf deine Schuhe hat, vielleicht.
1: Wer weiß, ich glaube auch.
0: Aber
1: das stimmt,
0: mega.
1: Das war eine Win-Win.
0: Auch einen tollen Nachbarn, 07711, 27711, talk mit.

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2: Einen den Montag Feierabend mit der meisten Musik auf Krone Hit und das heißt hier 10 Hits am Stück nach dem Update um 18.45 Uhr. Sandra Spick im Studio. Salü.
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2: Dunkel wird's, aber immer noch ist es recht mild draußen bei 22 Grad in Eisenstadt, 21 in Klagenfurt und 23 sogar noch in Bregenz. Auch morgen wird's wieder am wärmsten zwischen Vorarlberg, Salzburg und vielleicht sogar auch Oberösterreich. Bis zu 27 Grad gehen sich da aus, aber auch sonst viel Sonnenschein. Mittwoch nochmal ganz ähnlich. Am Donnerstag kommen dann die ersten Regenschauer ins Land.
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2: Der Krone-Hit Verkehrscheck, powered by ÖAMTC. Wir starten in Wien auf der 23 Richtung Kagranstau zwischen der Hansenkurve und dem Knoten Prater, Stau auf der A4 stadteinwärts ab Simmering. Oberösterreich B127 in beiden Richtungen bei Ottensheim, Sperre nach einem Unfall, es staut bis Buchenau zurück. Vorarlberg A14 in beiden Richtungen bei Bregenz, Sperre des Citytunnels nach einem Unfall, hier geht's lokal weiter, aber auch da Stau und 30 Minuten plus. An der Grenze Walserberg in Salzburg dauert es 15 Minuten länger bei der Ausreise aus Österreich. Und großes deutsches LK8 Richtung Salzburg, abschnittsweise Stau in der Baustelle zwischen Bad Aibling und Rosenheim, 30 Minuten plus. Richtung München dauert es 40 Minuten länger zwischen Aachenmühle und Rohrdorf. Ich wünsche eine gute und vor allem sichere Fahrt.
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5: Eine Horrorkatze mit rot-weißem Zylinder, die nachts vor Häusern auftaucht und Menschen verfolgt und erschreckt oder bedroht sogar. Solche Videos gehen jetzt auf TikTok und Facebook viral. Wie groß ist da die reale Gefahr? Ich bin der Flo vom Social Media Team mit dem Faktencheck. Und Vorsicht, Fake Trend. Mimikama und mehrere Polizeibehörden haben schon geprüft. Viele dieser Bilder und Videos sind KI-generiert, alt oder mit falschen Ortsangaben versehen. Ein eingeblendeter Ortsname beweist also noch lange nicht, dass die Aufnahme auch dort entstanden ist, aber inzwischen gibt es auch echte Nachahmerinnen, die sich verkleiden und Menschen erschrecken. Für Österreich gibt es derzeit noch keinen einzigen bestätigten Fall einer solchen Bedrohung, aber rechne damit, das dauert nicht mehr lang. Fazit: Der angebliche Cat in the Hat, der durch Städte zieht, ist größtenteils ein viraler KI-Fake. Einzelne echte Nachahmerinnen gibt's aber inzwischen. Alle Bilder online auf kronehit.at.
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0: ohne Hit. 10 Hits am Stück. Das ist der dritte.
1: Kato featuring Young. Turn the lights off.
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ohne Hit. 10 Hits am Stück. Das ist der 7. Holly Humberstone, To Love Somebody. 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

0: Das waren 10 Hits am Stück auf Krone-Hits. Das feierst du genauso wie deine coolen Nachbarn am heutigen Tag der guten Nachbarschaft. Sebastian aus Esternberg, du feierst Nachbarin Doris.
1: Ich habe die tapferste Nachbarin überhaupt, weil die schaut einfach, dass alles so läuft, wie es laufen soll. Ist meistens immer gut drauf und ja, sie managt einfach das Leben so, wie es sein soll. Ist cool.
0: Echt cool. Auch so einen tollen Nachbarn. 0771 11 2771 11.
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0: Jetzt wird's echt schon früh dunkel und ich habe gerade geschaut, wann eigentlich Zeitumstellung ist, aber es dauert eh noch bis zum 25.10., also noch einen Monat. Aber ja, 19.23 Uhr und finster ist es und die Temperaturen, die gehen auch nach unten. 18 Grad noch in Salzburg, 17 in Graz und 19 in Wien. Morgen wird's aber nochmal sehr warm, vor allem zwischen Vorarlberg und Salzburg, bis zu 27 Grad. So schön und vor allem sonnig im ganzen Land. Auch nochmal der Mittwoch.
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0: Der Krone-Hit-Verkehrscheck powered bei ÖAMTC. Noch einiges los. Wiener 23 Richtung Kagran, Stau zwischen dem Lahrbergtunnel und dem Knoten Prater bei der Gürtelausfahrt, ist außerdem ein Unfall passiert. Oberösterreich B127 in beiden Richtungen bei Ottensheim. Hier ist die Sperre aufgehoben wegen den Arbeiten. Nach dem Unfall wirst du aber immer wieder angehalten. Es staut in beiden Richtungen. Und Vorarlberger 14 in beiden Richtungen bei Bregenz. Sperre des Citytunnels nach einem Unfall. Hier bitte lokal ausweichen. 30 Minuten plus S16 in beiden Richtungen. Zwischen Zams und Landeck. Sperre des Perjentunnels wegen einer Einsatzübung bis 23 Uhr. Ausweichen geht über die B171. Eine Grenzwartezeit in Salzburg am Walser Berg dauert 15 Minuten länger bei der Ausreise aus Österreich. Und großes deutsches Ecker 8 Richtung München. 40 Minuten plus zwischen Aachenmühle und Rohrdorf im Baustellenbereich. Das war's. Ich wünsche eine gute und vor allem sichere Fahrt durch den Montag.
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0: Das ist Krone Hit am Montag mit Sandra Spick. Salü. Heute am Tag der guten Nachbarn. Sarah, du willst den Pokal für die allerbesten Nachbarn an deine Karin und Alex vergeben.
1: Sie macht so wundervoll, dass sie immer für uns da ist, wenn wir auf Urlaub fahren, sie um unsere Tiere kümmert und es sind wirklich viele, die mit Rat und Tat zur Seite steht und mein Mini-Biller ist. Denn egal, was mir ausgeht, ob das am Heiligabend irgendeine Kleinigkeit ist oder am Wochenende, sie hat immer alles zu Hause.
0: Ich habe mich schon gefragt, ob das stimmt, dass man zum Nachbarn geht und sich so Zucker oder Milch ausborgt, weil ich habe das irgendwie noch nie gemacht, aber it's a thing.
1: Ja, es ist tatsächlich so. Und ich nutze das, muss ich leider gestehen, doch sehr regelmäßig. Es passiert uns öfteren, dass mir das ein oder andere ausgeht, sogar in der Früh um 6 und früh stehe und denke, oh no, mein Milch ist leer. Dann rufe ich an und 5 Minuten später steht sie vor der Haustür mit einer frischen Milchpackung.
0: Also ich finde, da ist so viel drin, denn gerade, also zum einen, dass sie um 6 in der Früh schon erreichbar ist und dann bringt sie es dir sogar auch noch. Also ich meine...
1: Ja. Sie ist immer erreichbar, zu jeder Uhrzeit. Wie gesagt, sie ist die weltbeste Nachbarin auf der Welt.
0: Also ich glaube, das kann ich auch unterschreiben. Oder hast du noch bessere 07711? 27711, heute am Tag der guten Nachbarn. Okay.

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1: Rein in den Montagabend mit der meisten Musik auf Krone Hits. Gleich ein Update für dich und dann 10 Hits am Stück. Es ist 19.45 Uhr. Sandra Spick im Studio. Salü.
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1: Sternenklar die Nacht, aber langsam wird's frisch. 18 Grad in Eisenstadt, 19 in Linz und auch in Innsbruck. Es bleibt aber trocken und so auch morgen. Super viel Sonnenschein, bis zu 27 Grad, so warm zwischen Vorarlberg und Salzburg. Im Raum Wien wird's auch recht stürmisch, da fühlt sich das dann ein bisschen frischer an. Und am Mittwoch nochmal genauso fein.
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1: Der Krone-Hit-Verkehrscheck powered bei ÖAMTC. Los geht's in Wien auf der A23 Richtung Kagran. Bei der Gürtelausfahrt ist die Unfallstelle geräumt. Der Stau hat sich aufgelöst. Ebenfalls gute Nachrichten für Oberösterreich. BR127 in beiden Richtungen bei Ottensheim. Die Unfallstelle ist hier geräumt. Der Stau löst sich auch auf. Vorarlberg A14 in beiden Richtungen bei Bregenz, Sperre des Citytunnels. Nach einem Unfall bitte weich lokal aus und rechne mit Stau und 30 Minuten Zeitverlust. S16 in beiden Richtungen zwischen Zams und Landeck, Sperre des Peyen-Tunnels wegen einer Einsatzübung bis 23 Uhr. Hier geht's über die BR171 weiter und großes deutsches Eck A8 Richtung München, 40 Minuten plus zwischen Aachenmühle und Rohrdorf im Baustellenbereich. Ansonsten läuft's. Ich wünsche eine gute und vor allem sichere Fahrt mit den News jetzt von Melli Tüchler.
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3: Eine Starship-Rakete des US-Raumfahrtunternehmens SpaceX hat zum ersten Mal die Erde umrundet. Die Riesenrakete ist nach 3 Stunden Flug im Pazifik westlich von Chile gelandet. Deutlich schneller als geplant hat die Rakete 26 Satelliten für das Netzwerk Starlink in der Erdumlaufbahn ausgesetzt. Der Hitzesommer kostet Landwirte in der EU bis zu 17 Milliarden Euro. Diese Zahl nennt EU-Agrarkommissar Hansen nach einem Treffen der Minister in Brüssel heute. In Österreich schätzt die Hagelversicherung den Dürreschaden auf rund 1 Milliarde Euro. 147 EU-Abgeordnete sind von sexualisierten KI-Deepfakes betroffen, darunter fast ausschließlich Frauen, zum Beispiel auch die Grünen-Abgeordnete Lena Schilling. Das zeigt eine aktuelle Studie. Ab dem 2. Dezember gilt in der EU ja ein Verbot von sogenannten Entkleidungs-Apps, mit denen User solche Bilder ohne Zustimmung der Betroffenen erstellen können. Die Grünen fordern heute im EU-Parlament eine konsequente Durchsetzung dieses Verbots. Und ein Hubschrauber von Ex-Skispringstar Thomas Morgenstern ist in der Nacht in Mauterndorf in Salzburg gestohlen worden. Laut Polizei war die Aktion offenbar gut vorbereitet. Die Täter dürften die Maschine vollgetankt und eine mondhelle Nacht für den Flug genutzt haben. Das Landeskriminalamt Salzburg ermittelt.

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0: Frühstück für die Montagnachtschicht. Schön, dass wir die gemeinsam verbringen. Es ist 20.24 Uhr. Sandra Spick im Studio. Salü.
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0: Boah, bei diesem Herbst habe ich absolut nichts zu meckern. Es ist trocken, es hat immer noch 17 Grad in Wien und auch in Linz, 16 in Salzburg und 18 sogar in Innsbruck. Und morgen geht es schon wieder mit ganz viel Sonnenschein weiter und bis zu 27 Grad, fast sommerlich, zwischen Vorarlberg und Salzburg so warm. Im Osten ein bisschen windiger, wird sich ein bisschen frischer anfühlen, deswegen am Mittwoch scheint auch nochmal für viele Stunden die Sonne. Am Donnerstag könnte auch Regen dazu kommen in Vorarlberg und Tirol.
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0: Der Krone-Hit Verkehrscheck mit zwei Meldungen. Vorarlberg ab 14 in beiden Richtungen. Bei Bregenz, der Citytunnel ist immer noch gesperrt. Hier muss aufgeräumt werden nach einem Unfall. Es dauert noch gut 20 Minuten länger. Und großes deutsches Ecker 8 Richtung München. Auch hier 20 Minuten Wartezeit zwischen Aachenmühle und Rohrdorf im Baustellenbereich. Das war's. Ich wünsche eine gute und vor allem sichere Fahrt.
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0: Nachrichten. Hier gleich Shakira, Loreen und auch Chris Randy. Good Old Days. Nach dem Update 20.45 Uhr. Sandra Spick im Studio. Salü.
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0: Ich habe wirklich nichts zu meckern an diesem Herbst. Es ist trocken, untertags sonnig und warm. Und jetzt am Abend immer noch 16 Grad in Eisenstadt, 16 in Klagenfurt und 18 in Bregenz. Morgen bis zu 27, also super mild, vor allem zwischen Vorarlberg und Salzburg. Im Raum wie Niederösterreich wird es aber recht stürmisch morgen. Am Mittwoch nochmal viele Stunden Sonnenschein. Und am Donnerstag dann schon die erste Mischung aus Wolke und Sonne und von Vorarlberg kommt auch Regen ins Land.
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0: Der Krone-Hit-Verkehrscheck. Und da gibt es eine Meldung für Vorarlberg A14 in beiden Richtungen. Bei Bregenz, Sperre des Citytunnels nach einem Unfall. Bitte hier lokal ausweichen. Ansonsten läuft's. Gute und sichere Fahrt.
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1: 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Hier ist Loy mit Red Eyes.

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2: Ja.
1: Wir meinen genau dich. 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